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Ich arbeite an der Hochschule in Nordhausen im Projekt Wort Nord und ich habe einen Veranstaltungshinweis für die Hörerinnen und Hörer von Radio Enno. 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September, das ist der kommende Dienstag, ab 16 Uhr eine Ideenwerkstatt für Nordthüringen durch. 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Und dazu laden wir alle ein, am kommenden Dienstag ab 16 Uhr in den Kornmarkt 4 in unserem neuen Begegnungsort mitten in der Nordhäuser Innenstadt. Hello.

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1: Guten Morgen, liebe Hörer. Am Mikrofon begrüßt Sie Peter Jentsch. Ja, der Start in den Sonntag zeigt sich wolkig, es bleibt aber weitgehend trocken. Die Temperaturen steigen auf 23 bis 26 Grad, im Harz werden 18 bis 22 Grad erreicht. Dazu weht ein mäßiger Südwestwind, der zeitweise böig auffrischen kann. In der Nacht zum Montag werden die Wolken dann dichter und im Laufe der Nacht kommt Regen auf. Die Temperaturen gehen dann auf 15 bis 11 Grad zurück.
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1: Sommerkonzert im Park des Kunsthauses Meinburg. Chormusik unter freiem Himmel ist heute in Nordhausen zu hören. Der Konzertchor lädt um 15 Uhr zum Sommerkonzert in den Park des Kunsthauses ein. Unter der Leitung von Michael Martens erwartet die Besucher ein abwechslungsreiches Programm und eine besondere musikalische Atmosphäre. Der Eintritt ist frei. Wer aber den Chor unterstützen möchte, kann natürlich gern eine Spende dalassen. Pavillon Sommer im Park Hohenrode. Faszination des Schönen. Literarisch und musikalisch geht es auf Harzreise. Unter dem Titel Mit Heinrich Heine durch den Harz laden Bodo und Hildegard Seidel um 16 Uhr zu einer besonderen Veranstaltung beim Pavillon Sommer ein. Im Mittelpunkt steht Heinrich Heines berühmte Harzreise. Die beiden nehmen die Besucher mit auf literarische Spuren des Dichters von Göttingen über den Brocken bis zum Ilsenstein. Dabei treffen eindrucksvolle Naturbeschreibungen auf Heines feinen Humor und seine bissige Spottlust. Musikalisch begleitet wird die literarische Harzreise vom Nordhäuser Flötentrio. Das Café des Kutscherhauses im Park Hohenrode hat natürlich auch geöffnet. Kabarett der Spitzenklasse. Und in der echten Nordhäuser Traditionsbrennerei tritt heute um 18 Uhr das Leipziger Kabarett Die Pfeffermühle mit seinem Programm Urlaub vom Gehirn im wunderschönen historischen Innenhof zum Sommer-Open-Air-Kabarett auf. Ja, zur Pfeffermühle muss man eigentlich nichts mehr sagen, eines der besten Kabaretts schon zu DDR-Zeiten. Ja, und mit ein bisschen Glück ergattern Sie eventuell noch eine Restkarte an der Abendkasse. Ja, Chorkonzert, literarische Harzreise und Kabarett der Spitzenklasse. Kann man eigentlich nicht meckern, was heute so in Nordhausen los ist, oder? In diesem Sinne wünscht Radio Enno Ihnen, liebe Hörer, einen kulturvollen Sonntag.
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Keiner blickt dir hinter das Gesicht. Niemand weiß, wie reich du bist. 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Nicht den Reichtum, den man sieht und versteuert, will ich jetzt empfehlen. Es gibt Werte, die kann keiner zählen, selbst wenn er die Wurzel zieht. Und kein Dieb kann diesen Reichtum stehlen. Die Geduld ist so ein Schatz oder der Humor und auch die Güte und das ganze übrige Gemüte. Denn im Herzen ist viel Platz und es ist wie eine Wundertüte. Arm ist nur, wer ganz vergisst, welchen Reichtum das Glück verspricht. 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Keiner weiß, wie reich du bist. Und du weißt es manchmal selber nicht.

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3: Guten Morgen, liebe Hörer. Am Mikrofon begrüßt Sie Peter Jentsch. Ja, der Start in den Sonntag zeigt sich wolkig, es bleibt aber weitgehend trocken. Die Temperaturen steigen auf 23 bis 26 Grad, im Harz werden 18 bis 22 Grad erreicht. Dazu weht ein mäßiger Südwestwind, der zeitweise böig auffrischen kann. In der Nacht zum Montag werden die Wolken dann dichter und im Laufe der Nacht kommt Regen auf. Die Temperaturen gehen dann auf 15 bis 11 Grad zurück.
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3: Sommerkonzert im Park des Kunsthauses Meinburg. Chormusik unter freiem Himmel ist heute in Nordhausen zu hören. Der Konzertchor lädt um 15 Uhr zum Sommerkonzert in den Park des Kunsthauses ein. Unter der Leitung von Michael Martens erwartet die Besucher ein abwechslungsreiches Programm und eine besondere musikalische Atmosphäre. Der Eintritt ist frei. Wer aber den Chor unterstützen möchte, kann natürlich gern eine Spende dalassen. Pavillon Sommer im Park Hohenrode. Faszination des Schönen. Literarisch und musikalisch geht es auf Harzreise. Unter dem Titel Mit Heinrich Heine durch den Harz laden Bodo und Hildegard Seidel um 16 Uhr zu einer besonderen Veranstaltung beim Pavillon Sommer ein. Im Mittelpunkt steht Heinrich Heines berühmte Harzreise. Die beiden nehmen die Besucher mit auf literarische Spuren des Dichters von Göttingen über den Brocken bis zum Ilsenstein. Dabei treffen eindrucksvolle Naturbeschreibungen auf Heines feinen Humor und seine bissige Spottlust. Musikalisch begleitet wird die literarische Harzreise vom Nordhäuser Flötentrio. Das Café des Kutscherhauses im Park Hohenrode hat natürlich auch geöffnet. Kabarett der Spitzenklasse. Und in der echten Nordhäuser Traditionsbrennerei tritt heute um 18 Uhr das Leipziger Kabarett Die Pfeffermühle mit seinem Programm Urlaub vom Gehirn im wunderschönen historischen Innenhof zum Sommer-Open-Air-Kabarett auf. Ja, zur Pfeffermühle muss man eigentlich nichts mehr sagen, eines der besten Kabaretts schon zu DDR-Zeiten. Ja, und mit ein bisschen Glück ergattern Sie eventuell noch eine Restkarte an der Abendkasse. Ja, Chorkonzert, literarische Harzreise und Kabarett der Spitzenklasse. Kann man eigentlich nicht meckern, was heute so in Nordhausen los ist, oder? In diesem Sinne wünscht Radio Enno Ihnen, liebe Hörer, einen kulturvollen Sonntag.
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1: Mit einem Buchtipp von Rigo Romm. Hannelore Gewalt, Thüringer Feldreihengeschichten. Wer schwelgt nicht gern in alten Zeiten? Ich als Geschichtsfreak sowieso. Hannelore Gewalts Werk Thüringer Feldreihengeschichten sind Erzählungen, die einen zum Teil nachdenklich machen, aber auch schmunzeln lassen. Die Autorin wurde 1939 als Kind einer Landarbeiterfamilie in der Nähe von Gotha geboren und ist dort auch aufgewachsen. Sie erlebte die arme Zeit des Zweiten Weltkriegs und die noch ärmere Zeit des Wiederaufbaus mit. Sie schreibt in ihren Geschichten und Gedichten über das Leben der Landbevölkerung zu dieser Zeit, von den Kindern, die damals Spiele spielten, die viele Kinder heute kaum noch kennen. Damals waren Spiele teuer, also behalf man sich mit einfachen Mitteln, vergleichbar heute mit Bildern der Ärmsten aus der Dritten Welt. Sie jammert aber nicht. Nein, sie stellt das Ganze als völlig normal dar, was es damals ja auch war. Ich fand sogar noch viele Parallelen zu meiner Kindheit in den 70er und 80er Jahren in der DDR. Es sind aber auch die Geschichten der Arbeiter, Bauern und der Hausfrauen, die damals für sehr wenig Geld sehr schwer arbeiten mussten. Hannelore Gewalt spricht aber auch über die Hausfrauen, die mit teils vielen Kindern auch noch das ganze heimische Leben am Laufen halten mussten, inklusive Garten und Hof. Die Feldreihengeschichten sind ein tiefer Einblick in das Familien- und das Dorfleben jener Zeit Mitte des 20. Jahrhunderts. Es sind Erzählungen von Zusammenhalt, von Festen, von kleinen Liebeleien und derben Scherzen, die sowohl die Kinder als auch die Erwachsenen trieben. Hannelore Gewalts Thüringer Feldreihengeschichten auf 208 Seiten mit 133 Bildern sind genau das, was der Titel sagt. Kleine Storys, die man sich beim Treffen irgendwo auf dem Feld, bei der Arbeit oder auf dem Heimweg von selbiger erzählte. Es wäre toll, wenn Mütter oder Omas das im Verlag Rockstuhl in Bad Langensalza erschienene Buch lesen, um sich zu erinnern, oder den Kindern, Enkeln, Nichten oder Neffen vorlesen oder es ihnen vielleicht schenken, um ihnen einen Einblick in unsere Vergangenheit zu ermöglichen. Das war ein Buchtipp von Rigo Romm, Hannelore Gewalt, Thüringer Feldreihengeschichte.
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1: Guten Morgen, liebe Hörer. Am Mikrofon begrüßt Sie Peter Jentsch. Ja, der Start in den Sonntag zeigt sich wolkig, es bleibt aber weitgehend trocken. Die Temperaturen steigen auf 23 bis 26 Grad, im Harz werden 18 bis 22 Grad erreicht. Dazu weht ein mäßiger Südwestwind, der zeitweise böig auffrischen kann. In der Nacht zum Montag werden die Wolken dann dichter und im Laufe der Nacht kommt Regen auf. Die Temperaturen gehen dann auf 15 bis 11 Grad zurück.
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1: Sommerkonzert im Park des Kunsthauses Meinburg. Chormusik unter freiem Himmel ist heute in Nordhausen zu hören. Der Konzertchor lädt um 15 Uhr zum Sommerkonzert in den Park des Kunsthauses ein. Unter der Leitung von Michael Martens erwartet die Besucher ein abwechslungsreiches Programm und eine besondere musikalische Atmosphäre. Der Eintritt ist frei. Wer aber den Chor unterstützen möchte, kann natürlich gern eine Spende dalassen. Pavillon Sommer im Park Hohenrode. Faszination des Schönen. Literarisch und musikalisch geht es auf Harzreise. Unter dem Titel Mit Heinrich Heine durch den Harz laden Bodo und Hildegard Seidel um 16 Uhr zu einer besonderen Veranstaltung beim Pavillon Sommer ein. Im Mittelpunkt steht Heinrich Heines berühmte Harzreise. Die beiden nehmen die Besucher mit auf literarische Spuren des Dichters von Göttingen über den Brocken bis zum Ilsenstein. Dabei treffen eindrucksvolle Naturbeschreibungen auf Heines feinen Humor und seine bissige Spottlust. Musikalisch begleitet wird die literarische Harzreise vom Nordhäuser Flötentrio. Das Café des Kutscherhauses im Park Hohenrode hat natürlich auch geöffnet. Kabarett der Spitzenklasse. Und in der echten Nordhäuser Traditionsbrennerei tritt heute um 18 Uhr das Leipziger Kabarett Die Pfeffermühle mit seinem Programm Urlaub vom Gehirn im wunderschönen historischen Innenhof zum Sommer-Open-Air-Kabarett auf. Ja, zur Pfeffermühle muss man eigentlich nichts mehr sagen. Eines der besten Kabaretts schon zu DDR-Zeiten. Ja, und mit ein bisschen Glück ergattern Sie eventuell noch eine Restkarte an der Abendkasse. Ja, Chorkonzert, literarische Harzreise und Kabarett der Spitzenklasse. Kann man eigentlich nicht meckern, was heute so in Nordhausen los ist, oder? In diesem Sinne wünscht Radio Enno Ihnen, liebe Hörer, einen kulturvollen Sonntag.
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schottische Begebenheit. In Glasgow, beim Karottenschaben, bemerkten 7 Schotten Raben, die, angetan mit Schattenroben, in ihre Schnäbel Ratten schoben. Wolfgang Wirth.

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3: Guten Morgen, liebe Hörer. Am Mikrofon begrüßt Sie Peter Jentsch. Ja, der Start in den Sonntag zeigt sich wolkig, es bleibt aber weitgehend trocken. Die Temperaturen steigen auf 23 bis 26 Grad, im Harz werden 18 bis 22 Grad erreicht. Dazu weht ein mäßiger Südwestwind, der zeitweise böig auffrischen kann. In der Nacht zum Montag werden die Wolken dann dichter und im Laufe der Nacht kommt Regen auf. Die Temperaturen gehen dann auf 15 bis 11 Grad zurück.
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3: Sommerkonzert im Park des Kunsthauses Meilenburg. Chormusik unter freiem Himmel ist heute in Nordhausen zu hören. Der Konzertchor lädt um 15 Uhr zum Sommerkonzert in den Park des Kunsthauses ein. Unter der Leitung von Michael Martens erwartet die Besucher ein abwechslungsreiches Programm und eine besondere musikalische Atmosphäre. Der Eintritt ist frei. Wer aber den Chor unterstützen möchte, kann natürlich gern eine Spende dalassen. Pavillon Sommer im Park Hohenrode. Faszination des Schönen. Literarisch und musikalisch geht es auf Harzreise. Unter dem Titel Mit Heinrich Heine durch den Harz laden Bodo und Hildegard Seidel um 16 Uhr zu einer besonderen Veranstaltung beim Pavillon Sommer ein. Im Mittelpunkt steht Heinrich Heines berühmte Harzreise. Die beiden nehmen die Besucher mit auf literarische Spuren des Dichters von Göttingen über den Brocken bis zum Ilsenstein. Dabei treffen eindrucksvolle Naturbeschreibungen auf Heines feinen Humor und seine bissige Spottlust. Musikalisch begleitet wird die literarische Harzreise vom Nordhäuser Flötentrio. Das Café des Kutscherhauses im Park Hohenrode hat natürlich auch geöffnet. Kabarett der Spitzenklasse. Und in der echten Nordhäuser Traditionsbrennerei tritt heute um 18 Uhr das Leipziger Kabarett Die Pfeffermühle mit seinem Programm Urlaub vom Gehirn im wunderschönen historischen Innenhof zum Sommer-Open-Air-Kabarett auf. Ja, zur Pfeffermühle muss man eigentlich nichts mehr sagen. Eines der besten Kabaretts schon zu DDR-Zeiten. Ja, und mit ein bisschen Glück ergattern Sie eventuell noch eine Restkarte an der Abendkasse. Ja, Chorkonzert, literarische Harzreise und Kabarett der Spitzenklasse. Kann man eigentlich nicht meckern, was heute so in Nordhausen los ist, oder? In diesem Sinne wünscht Radio Enno Ihnen, liebe Hörer, einen kulturvollen Sonntag.
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Mein Name ist Max Nordrott-Spanners. Ich arbeite an der Hochschule in Nordhausen im Projekt Wort Nord und ich habe einen Veranstaltungshinweis für die Hörerinnen und Hörer von Radio Enno. Wir führen am 1. September, das ist der kommende Dienstag, ab 16 Uhr eine Ideenwerkstatt für Nordthüringen durch. Wir entwickeln gemeinsam mit Ihnen, mit Engagierten, die Lust haben, etwas zu bewegen, Ideen für kleine kreative Projekte in Nordthüringen, die Begegnung schaffen sollen. Und dazu laden wir alle ein, am kommenden Dienstag ab 16 Uhr in den Kornmarkt 4 in unserem neuen Begegnungsort mitten in der Nordhäuser Innenstadt. Hello.

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1: Für das Leben lernen wir, das weiß bei uns jeder Pionier. Das war ein schönes Liedchen der Jung- und Themenpioniere und wie wahr. Auch wenn es wir damals nicht wirklich wahrhaben wollten und es eher mit zweifelhaftem Gesichtsausdruck nur so halbherzig mittrillerten. Tja, wir wollten es nicht wahrhaben und verdammt viele Schüler heute haben nicht einmal die Chance, vernünftig zu lernen. Wenn wir uns früher freuten über eine Ausfallstunde, so sind die meisten Schüler heute froh, wenn die Ausfallstunde mal nicht ausfällt. Weil ein pflichtbewusster Lehrer früher als erwartet aus dem Krankenstand zurückgekommen ist. Es ist ein Trauerspiel, was sich da teilweise abspielt an unseren Schulen. Sport und Kunst, naja, kann man vielleicht zur Not noch drüber hinwegschauen, aber was ist mit Physik? Wer bringt den angehenden Logaristen bei, dass man Kugeln nicht übereinander stapeln kann? Neulich meinte ein kleines Mädchen zu mir, meine Mama kann das. Ich fragte sie, was macht denn deine Mutter so? Und sie antwortete mir ganz keck, die arbeitet an einer Eisdiele. Da stand ich da, mit meinem dicken Kopf. Schlimm sieht es dann auch in Biologie aus. Wir haben alle Angst, dass die Deutschen aussterben. Ja, ist es denn ein Wunder, wenn den Kindern keiner mehr erzählt, wie Kinder gemacht werden? Mensch, wie schön war das bei uns in der 8. Klasse. Unsere Biolehrerin ließ beim Thema Sex immer ganz gerne ausfallen, aber wir hatten eine tolle Ersatzlehrerin. Die war absolut nicht prüde. Die erzählte uns genau das, was wir hören wollten. Aber das Thema wurde behandelt. Es fiel nicht aus. Es könnte allerdings auch genau umgekehrt passieren, dass die Schulabgänger aus den bildungsfernen Schichten, wie es unsere konservativen Politiker so gerne ausdrücken, zu viel Zeit, zu viel Energie, keine Ahnung von Verhütung haben. Dann haben wir zwar reichlich Nachkommen, der Reichskanzler freut sich schon, aber die sind zu nichts zu gebrauchen. Ganz schlimm sieht es im Fach Geschichte aus. Da hat ja eine gewisse Partei ganz Großes vor. Die hat sich ja ins Parteiprogramm sogar die Aufhebung der Schulpflicht geschrieben. Wahrscheinlich muss dann jeder Geschichtslehrer wieder das richtige Parteibuch in der Tasche haben. Und wenn sich kein passender Lehrer findet, dann macht es halt der Führer wieder im Nebenjob. Die Qualifikation hat er ja zumindest auf dem Papier. Ethisch und moralisch, naja, eher zweifelhaft. Oder, zweite Möglichkeit, die demente Oma oder der demente Opa im Pflegeheim erzählt den Schülern noch ein paar Stories aus seiner Jugend. Die können sich dann noch ein paar Reichsmark zur dürftigen Rente gerade hier im Osten dazu verdienen. Da müssen sie nur beim Auswählen der Oldies ein bisschen genauer hinsehen, dass keine ehemaligen Flüchtlinge aus Schlesien und Ostpreußen dabei sind. Sonst könnte die geschichtliche Bildung auch ganz schnell nach hinten losgehen, wenn die erzählen, was auf ihrer Vertreibung so passiert ist. Fakt ist doch eins. Wir müssen jede müde Mark, die übrig ist, in die Ausbildung unserer Kinder stecken. Und zwar in jedes, egal woher. Das einzige Fund, womit Deutschland immer wuchern konnte, waren ihre Köpfe und das, was dort drin war. Wir brauchen viele gute, ausgebildete Lehrer, einen anderen Lehrplan und eine andere Lehrmethodik. Aber ist das überhaupt gewollt? Dummes Volk regiert sich leicht. Läuft nur momentan ziemlich beschissen, meine Damen und Herren von der SPD und der CDU. Anscheinend haben sie es in den Jahren unter Schröder, Merkel und Scholz vergessen, was unser wichtigster Schatz in Deutschland ist. Sicher ist nur, dass sie es mit den Sparmaßnahmen in der Hinsicht wohl ein bisschen übertrieben haben. Wir müssen nicht gut situierte Fachleute importieren. Wir müssen die Kinder und Jugendlichen, die wir haben, einfach nur richtig gut ausbilden. Das ist der Schlüssel zum Glück Deutschlands. Hätte man rechtzeitig in gute Bildung investiert, hätten wir so manches Problem heute nicht. Es müssen ja nicht gleich wieder junge Pioniere sein. Aber Jungvolk und HJ auf keinen Fall. Das war Satire bei Radio Enno mit den Gedanken eines Spinners. Am Mikrofon für euch war Rigo Fromm.
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1: Guten Morgen, liebe Hörer. Am Mikrofon begrüßt Sie Peter Jentsch. Ja, der Start in den Sonntag zeigt sich wolkig, es bleibt aber weitgehend trocken. Die Temperaturen steigen auf 23 bis 26 Grad, im Harz werden 18 bis 22 Grad erreicht. Dazu weht ein mäßiger Südwestwind, der zeitweise böig auffrischen kann. In der Nacht zum Montag werden die Wolken dann dichter und im Laufe der Nacht kommt Regen auf. Die Temperaturen gehen dann auf 15 bis 11 Grad zurück.
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1: Sommerkonzert im Park des Kunsthauses Meinburg. Chormusik unter freiem Himmel ist heute in Nordhausen zu hören. Der Konzertchor lädt um 15 Uhr zum Sommerkonzert in den Park des Kunsthauses ein. Unter der Leitung von Michael Martens erwartet die Besucher ein abwechslungsreiches Programm und eine besondere musikalische Atmosphäre. Der Eintritt ist frei. Wer aber den Chor unterstützen möchte, kann natürlich gern eine Spende dalassen. Pavillon Sommer im Park Hohenrode. Faszination des Schönen. Literarisch und musikalisch geht es auf Harzreise. Unter dem Titel Mit Heinrich Heine durch den Harz laden Bodo und Hildegard Seidel um 16 Uhr zu einer besonderen Veranstaltung beim Pavillon Sommer ein. Im Mittelpunkt steht Heinrich Heines berühmte Harzreise. Die beiden nehmen die Besucher mit auf literarische Spuren des Dichters von Göttingen über den Brocken bis zum Ilsenstein. Dabei treffen eindrucksvolle Naturbeschreibungen auf Heines feinen Humor und seine bissige Spottlust. Musikalisch begleitet wird die literarische Harzreise vom Nordhäuser Flötentrio. Das Café des Kutscherhauses im Park Hohenrode hat natürlich auch geöffnet. Kabarett der Spitzenklasse. Und in der echten Nordhäuser Traditionsbrennerei tritt heute um 18 Uhr das Leipziger Kabarett Die Pfeffermühle mit seinem Programm Urlaub vom Gehirn im wunderschönen historischen Innenhof zum Sommer-Open-Air-Kabarett auf. Ja, zur Pfeffermühle muss man eigentlich nichts mehr sagen. Eines der besten Kabaretts schon zu DDR-Zeiten. Ja, und mit ein bisschen Glück ergattern Sie eventuell noch eine Restkarte an der Abendkasse. Ja, Chorkonzert, literarische Harzreise und Kabarett der Spitzenklasse. Kann man eigentlich nicht meckern, was heute so in Nordhausen los ist, oder? In diesem Sinne wünscht Radio Enno Ihnen, liebe Hörer, einen kulturvollen Sonntag.
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Apropos Einsamkeit. Man kann mitunter scheußlich einsam sein. Da hilft es nichts, den Kragen hochzuschlagen und vor Geschäften zu sich selbst zu sagen, der Hut da drin ist hübsch, nur etwas klein. Da hilft es nichts, in ein Café zu gehen und aufzupassen, wie die anderen lachen. Da hilft es nichts, ihr Lachen nachzumachen. Es hilft auch nicht, gleich wieder aufzustehen. Da schaut man seinen eigenen Schatten an. Der springt und eilt, um sich nicht zu verspäten, und Leute kommen, die ihn kühl zertreten. Da hilft es nichts, wenn man nicht weinen kann. Da hilft es nichts, mit sich nach Haus zu fliehen und, falls man Brom zu Haus hat, Brom zu nehmen. Da nützt es nichts, sich vor sich selbst zu schämen und die Gardinen hastig vorzuziehen. Da spürt man, wie es wäre, klein zu sein. So klein, wie nagelneue Kinder sind. Dann schließt man beide Augen und wird blind und liegt allein. Erich Kästner.

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3: Guten Morgen, liebe Hörer. Am Mikrofon begrüßt Sie Peter Jentsch. Ja, der Start in den Sonntag zeigt sich wolkig, es bleibt aber weitgehend trocken. Die Temperaturen steigen auf 23 bis 26 Grad, im Harz werden 18 bis 22 Grad erreicht. Dazu weht ein mäßiger Südwestwind, der zeitweise böig auffrischen kann. In der Nacht zum Montag werden die Wolken dann dichter und im Laufe der Nacht kommt Regen auf. Die Temperaturen gehen dann auf 15 bis 11 Grad zurück.
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3: Sommerkonzert im Park des Kunsthauses Meinburg. Chormusik unter freiem Himmel ist heute in Nordhausen zu hören. Der Konzertchor lädt um 15 Uhr zum Sommerkonzert in den Park des Kunsthauses ein. Unter der Leitung von Michael Martens erwartet die Besucher ein abwechslungsreiches Programm und eine besondere musikalische Atmosphäre. Der Eintritt ist frei. Wer aber den Chor unterstützen möchte, kann natürlich gern eine Spende dalassen. Pavillon Sommer im Park Hohenrode. Faszination des Schönen. Literarisch und musikalisch geht es auf Harzreise. Unter dem Titel Mit Heinrich Heine durch den Harz laden Bodo und Hildegard Seidel um 16 Uhr zu einer besonderen Veranstaltung beim Pavillon Sommer ein. Im Mittelpunkt steht Heinrich Heines berühmte Harzreise. Die beiden nehmen die Besucher mit auf literarische Spuren des Dichters von Göttingen über den Brocken bis zum Ilsenstein. Dabei treffen eindrucksvolle Naturbeschreibungen auf Heines feinen Humor und seine bissige Spottlust. Musikalisch begleitet wird die literarische Harzreise vom Nordhäuser Flötentrio. Das Café des Kutscherhauses im Park Hohenrode hat natürlich auch geöffnet. Kabarett der Spitzenklasse. Und in der echten Nordhäuser Traditionsbrennerei tritt heute um 18 Uhr das Leipziger Kabarett Die Pfeffermühle mit seinem Programm Urlaub vom Gehirn im wunderschönen historischen Innenhof zum Sommer-Open-Air-Kabarett auf. Ja, zur Pfeffermühle muss man eigentlich nichts mehr sagen, eines der besten Kabaretts schon zu DDR-Zeiten. Ja, und mit ein bisschen Glück ergattern Sie eventuell noch eine Restkarte an der Abendkasse. Ja, Chorkonzert, literarische Harzreise und Kabarett der Spitzenklasse. Kann man eigentlich nicht meckern, was heute so in Nordhausen los ist, oder? In diesem Sinne wünscht Radio Enno Ihnen, liebe Hörer, einen kulturvollen Sonntag.
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1: Am 21. August wurde nun endlich mit einigen Jahren Verzögerung die neue Tribüne im Nordhäuser Albert-Kunz-Sportpark in Betrieb genommen. Auch wenn es durchaus noch einige Arbeiten zu erledigen gibt. Stolz verkündete Landrat Matthias Jentricke, dass die 15,2 Millionen Euro, die in das Sozialgebäude, die Sanierung des Kunstrasenplatzes und den neu angelegten Hauptplatz sowie das Funktionsgebäude geflossen sind, alle zusätzlich nach Nordhausen geholt wurden und keinem anderen Verein oder Projekt der Region entzogen wurden. Es entstand eine moderne Sportanlage mit über 1000 Sitzplätzen, die sowohl für Wettkampfbetrieb als auch für Training bestens geeignet ist und nicht nur dem FSV WK 90 Nordhausen zur Verfügung steht, sondern auch von anderen Vereinen und Schulen genutzt werden kann. Die Vereinsführung von WK Nordhausen hat sich ja nach der Neuwahl im Sommer wesentlich verändert, sodass Radio Enno die Gelegenheit nutzte, mit dem neuen Vereinsvorsitzenden ins Gespräch zu kommen.
2: Also mein Name ist Mario Goldberg, bin in Mühlhausen geboren, Jahrgang 68, habe bis vor Ende letzten Jahres noch für den FC Union Mühlhausen, war ich da tätig im Vorstand und auch hauptsächlich eigentlich als Vorsitzender, aber eigentlich immer als Zweiter. Ich war immer der Lückenbüßer zwischen Ersten und Zweiten. Also habe dann Ende des Jahres aufgehört dann bei Union und habe eigentlich gesagt, ich will mit Fußball erstmal nichts mehr zu tun haben. Und dann kam halt diese Anfrage hier aus Nordhausen durch Toni Juracek und da haben wir dann halt einfach gesagt, okay, wir hören uns das mal an. Ja, und dann haben wir uns das halt angehört und ja, ich weiß noch, wir standen hier draußen auf dem Platz, Toni und ich, gell, und haben gesagt, ey, wollen wir uns das wirklich hier antun, gell, und dann, Mensch, lass uns nochmal nach Hause fahren. Du schläfst eine Nacht drüber, ich, meine Frau, du mit deiner Frau gesprochen und dann frühmorgens, ich zu meiner Frau gesagt, noch abends, hier, ich will Nordhausen machen. Bist du verrückt? Du hast doch 6 Jahre jetzt hinter Union und jetzt machst du sowas und das ist ja nochmal was anderes. Und dann haben wir halt, frühmorgens ist sie zu mir ins Bett gekommen und hat gesagt, Mensch, kannst du machen. Wenn du Spaß hast dran und wie gesagt, es ist eine Herkulesaufgabe, das muss ich ohne Umschweife sagen, das ist so, weil eben auch vieles noch im Argen liegt, aber da sind wir dran und mein Zeitplan ist jetzt wirklich Deadline Ende des Jahres, muss der Verein wieder so dastehen, dass es wirklich funktioniert.
1: Gab es vorher eine Beziehung zu Nordhausen oder zu Wacker oder was ist der Antrieb?
2: Wacker habe ich nur durch meine Jungs damals kennengelernt, weil wir mal ab und an gegen Nordhausen gespielt haben. Dadurch hatte ich immer Berührungspunkte zu DDR-Zeiten. Sicherlich den Albert-Kunz-Sportpark, den kannte vielleicht jeder. Ja, meine Eltern oder meine Verwandtschaft stammt aus Blankenburg oben, Quedlinburg aus der Richtung. Da ist man hier immer vorbeigefahren und dann hat man hier auch mal Fußball geguckt als Kind. Ja, aber ansonsten hatte ich keine Berührungspunkte mit Nordhausen. Ich musste erst mal bei uns im System gucken, bei uns in der Firma, wie viele Kunden haben wir hier in Nordhausen, was haben wir hier gemacht oder so. Da ist das dann schon so wirklich so aufgekommen, dass man dann irgendwann gesagt hat, okay, ich mache das. Und aus meiner Sicht ist es heute so, dass man das wirklich, wie soll man das sagen, dadurch, dass ich fremd bin, macht es in Nordhausen, glaube ich, vieles einfacher. Ja, es macht es wirklich so, dass man da kommt, ist unbefleckt, geht hin und sagt, okay, klar gibt es immer viele, oh, dass der Konkurs und die Insolvenz und was eigentlich was passiert ist, das ist schwierig.
1: Der Verein und die Mannschaft lagen relativ am Boden, muss man sagen. Im Sommer, es wurde eben ja in den Reden auch schon angesprochen. Wie haben Sie es geschafft, in so kurzer Zeit das Schiff wieder flott zu machen oder halbwegs flott zumindest?
2: Das muss man wirklich Toni Jura anrechnen. Der hat das wirklich super, super gemacht. Mit Kreide zusammen mit dem Trainerteam und Sebastian Watterott. Die haben wir dann auch wirklich, weil die ein sehr gutes Netzwerk haben. Wir haben dann immer gesagt, okay, wenn das passt für uns. Wir haben wirklich einen Spieleretat, der vielleicht nicht Thüringen-tauglich ist, aber wenn man jetzt sieht, was passiert ist, so, und da wächst wirklich aus meiner Sicht, ich habe jetzt Fußball lang genug erlebt, da wächst wirklich was zusammen. Das ist eine gute Mannschaft, eine gute Truppe, es wird auch viele Rückschläge geben, das muss man einfach auch so sagen, aber vor dem Hintergrund, was jetzt hier passiert ist, das ist schon, macht das super.
1: Der neue Präsident von WK Nordhausen, Mario Goldberg, über sein Engagement im Südharz am Rande der Freigabe der neuen Haupttribüne im Albert-Kunz-Sportpark. Für Radio Enno vor Ort war Peter Jentsch.
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1: Guten Morgen, liebe Hörer. Am Mikrofon begrüßt Sie Peter Jentsch. Ja, der Start in den Sonntag zeigt sich wolkig, es bleibt aber weitgehend trocken. Die Temperaturen steigen auf 23 bis 26 Grad. Im Harz werden 18 bis 22 Grad erreicht. Dazu weht ein mäßiger Südwestwind, der zeitweise böig auffrischen kann. In der Nacht zum Montag werden die Wolken dann dichter und im Laufe der Nacht kommt Regen auf. Die Temperaturen gehen dann auf 15 bis 11 Grad zurück.
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1: Sommerkonzert im Park des Kunsthauses Meinburg. Chormusik unter freiem Himmel ist heute in Nordhausen zu hören. Der Konzertchor lädt um 15 Uhr zum Sommerkonzert in den Park des Kunsthauses ein. Unter der Leitung von Michael Martens erwartet die Besucher ein abwechslungsreiches Programm und eine besondere musikalische Atmosphäre. Der Eintritt ist frei. Wer aber den Chor unterstützen möchte, kann natürlich gern eine Spende dalassen. Pavillon Sommer im Park Hohenrode. Faszination des Schönen. Literarisch und musikalisch geht es auf Harzreise. Unter dem Titel Mit Heinrich Heine durch den Harz laden Bodo und Hildegard Seidel um 16 Uhr zu einer besonderen Veranstaltung beim Pavillon Sommer ein. Im Mittelpunkt steht Heinrich Heines berühmte Harzreise. Die beiden nehmen die Besucher mit auf literarische Spuren des Dichters von Göttingen über den Brocken bis zum Ilsenstein. Dabei treffen eindrucksvolle Naturbeschreibungen auf Heines feinen Humor und seine bissige Spottlust. Musikalisch begleitet wird die literarische Harzreise vom Nordhäuser Flötentrio. Das Café des Kutscherhauses im Park Hohenrode hat natürlich auch geöffnet. Kabarett der Spitzenklasse. Und in der echten Nordhäuser Traditionsbrennerei tritt heute um 18 Uhr das Leipziger Kabarett Die Pfeffermühle mit seinem Programm Urlaub vom Gehirn im wunderschönen historischen Innenhof zum Sommer-Open-Air-Kabarett auf. Ja, zur Pfeffermühle muss man eigentlich nichts mehr sagen. Eines der besten Kabaretts schon zu DDR-Zeiten. Ja, und mit ein bisschen Glück ergattern Sie eventuell noch eine Restkarte an der Abendkasse. Ja, Chorkonzert, literarische Harzreise und Kabarett der Spitzenklasse. Kann man eigentlich nicht meckern, was heute so in Nordhausen los ist, oder? In diesem Sinne wünscht Radio Enno Ihnen, liebe Hörer, einen kulturvollen Sonntag.
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1: 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Mit einem Buchtipp von Rigo Fromm. Christoph Karasch, Rios magische Reisen, unsichtbar am Kilimandscharo. Christoph Karasch ist einer der Bestseller-Autoren unter den Kinderbuchschreibern. Mit Rios magischen Reisen hat er eine neue Serie an Kinderbüchern aufgelegt, die im ersten Buch nach New York führte. Die vier Freunde Rio, Nelly, Anna und Ben reisen mit Hilfe eines magischen Hotels, das Hotel Fernweh, das Rios Eltern betreiben, durch die Welt. Möglich wird dies durch einen Magier mit Namen Phil A. Delphia, der diesem Hotel die Magie verleiht. In diesem zweiten Buch der Reihe wollen Rio und seine Freunde eigentlich nach China, um für eine Schularbeit Pandas zu beobachten. Aber irgendwas geht schief. So erscheint Phil A. Delphia wieder als Stimme auf einem Tablet und schickt sie auf eine Mission nach Kenia. Er gibt ihnen auch wieder einen Auftrag mit, den sie erfüllen sollen. Sie sollen einen magischen Gegenstand finden und holen. Er gibt ihnen nur zwei Tipps mit auf den Weg. Erstens, findet das Geschenk. Zweitens, wenn ihr nichts mehr seht, seid ihr nahe dran. So reisen die vier nach Kenia und erleben dort eine ganz neue Welt, gehen auf Safari und lernen den höchsten Berg Afrikas kennen, den Kilimandscharo. Natürlich müssen sie sich mit Schurken herumschlagen, treffen auf wilde Tiere und lernen die Sprache und das Essen Kenias kennen. Es ist eine sehr interessante Geschichte, die sich um Natur und Tierschutz dreht, um Freundschaft, Eifersucht und Neid, aber auch um Zusammenhalt und gegenseitige Unterstützung. Aber können Rio, Nelly, Anna und Ben die Rätsel wirklich lösen? Und finden sie den magischen Gegenstand? Und welcher ist das überhaupt? Und was wird aus den Pandas für die Schularbeit? Lasst euch beim Lesen überraschen. Damit es nicht nur Worte in dem Buch gibt, hat man auch tolle Zeichnungen mit in die Lektüre gedruckt. So kommen über 200 Seiten echter Lesespaß zusammen. Christoph Karaschs Kinderbuch Rios magische Reisen unsichtbar am Kilimandscharo ist für Leseratten, übrigens Ratten kommen nicht drin vor, 8 Jahren geeignet. Erschienen ist das Buch 2026 im Penguin Junior Verlag. Das war ein Buchtipp von Rigo Fromm hier auf Radio Enno.

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1: Heute am Mikrofon Anja Czerschik mit einem Veranstaltungstipp. Eine musikalische Zeitreise gibt es am Freitag, dem 4. September in der Johanneskirche in Urbach zu sehen und zu hören. Karussell kommt auf Jubiläumstour. Genau, Karussell. Jeder kennt ihren Riesenhit. Als ich fortging. Warum aber sehen und hören? Ist doch Musik. Ja, aber es gibt einen ganz besonderen Ablauf. Zuerst mal gibt es ab 18 Uhr vor der Kirche schon mal was zu trinken. Um 19 Uhr ist Einlass. Soweit, so gut. Um 19.30 Uhr gibt es dann aber erst einmal einen Film zu sehen über die Geschichte der Band, bevor es dann ab 20.15 Uhr Karussell zu hören gibt. Das Ganze steht unter dem Motto Karussell. Hits aus 10 Alben. Karten stehen noch zur Verfügung und niemand, dem unser traditioneller Ostrock am Herzen liegt, sollte das verpassen am Freitag, dem 4. September in der Johanneskirche in Urbach.

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europäische Richter. In Los Angeles vor den Richter, der die Leute examiniert, die sich bemühen, Bürger der Vereinigten Staaten zu werden, kam auch ein italienischer Gastwirt. Nach ernsthafter Vorbereitung, leider behindert durch seine Unkenntnis der neuen Sprache, antwortete er im Examen auf die Frage, was bedeutet das 8. Amendment, zögernd 1492. Da das Gesetz die Kenntnis der Landessprache dem Bewerber vorschreibt, wurde er abgewiesen. Wiederkommend nach 3 Monaten, verbracht mit weiteren Studien, freilich immer noch behindert durch die Unkenntnis der neuen Sprache, bekam er diesmal die Frage vorgelegt, wer war der General, der im Bürgerkrieg siegte? Seine Antwort war 1492, laut und freundlich erteilt. Wieder weggeschickt und ein drittes Mal wiederkommend, beantwortete er eine dritte Frage, für wie viele Jahre wird der Präsident gewählt? Wieder mit 1492. Nun erkannte der Richter, dem der Mann gefiel, dass er die neue Sprache nicht lernen konnte, erkundigte sich, wie er lebte und erfuhr, schwer arbeitend. Und so legte ihm der Richter beim 4. Erscheinen die Frage vor, wann wurde Amerika entdeckt? Und aufgrund seiner richtigen Antwort, 1492, erhielt er die Bürgerschaft. Bertolt Brecht.

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ZZ Top Just Got Paid im Gedenken an den kürzlich verstorbenen Frank Beard. Und damit begrüße ich euch zu einer neuen Crossroads Radio Show im Wartburg Radio 96.5. Mein Name ist Mario Hoffmann. Ich freue mich, dass ihr eingeschaltet habt und begrüße natürlich auch meine Hörer von Radio Enno und Radio SRB. Schön, dass ihr dabei seid. Tja, nun ist von den Tres Hombres nur noch Billy Gibbons übrig. Der tourt mit anderen Mitgliedern natürlich munter weiter mit der Band. Ich kann mir auch nicht vorstellen, dass Dusty und Frank das anders gewollt hätten. Ich habe heute zu ihren Ehren sozusagen jede Menge Boogie Rock, Südstaatenrock, Blues Rock, die Doors sind dabei, die Allman Brothers, Lynyrd Skynyrd und. Los geht's jetzt gleich erstmal mit Led Zeppelin. Bring it on home. Da bin ich schon wieder viel zu zügig unterwegs. Aber davor gibt's erstmal die Doors und Roadhouse Blues.

Led Zeppelin natürlich auch tief im Blues verwurzelt. Deswegen hier mit dabei. Und wenn es um Blues geht und um England, da kommt man natürlich an Mr. Slowhand Eric Clapton nicht vorbei. Den gibt es jetzt gleich für euch vom Album Sessions for Robert J. und dessen Song Sweet Home Chicago mit einem echt mitreißenden Groove. Also ist eigentlich meine Lieblingsversion, weil die geht richtig ab. Und danach noch einmal The Little Old Band from Texas. Und ich verspreche euch nicht zum letzten Mal heute Waiting for the Bus. Übrigens, Mitte der 70er hat mal eine Band namens Kiss als Vorband von ZZ Top gespielt. Verrückt, oder?

Waiting for the Bus passiert mir in letzter Zeit auch immer mal, seitdem ich am öffentlichen Personennahverkehr teilnehme. Aber was soll's, selbstgewähltes Leid. Weiter geht's jetzt mit den Allman Brothers und Statesboro Blues. Der Legende nach, die Band hat sich ja so um 1969 so final gefunden und da soll es eine Jam Session in einer Garage gegeben haben, zu der immer mehr und immer mehr Leute kamen und irgendwann musste man das Garagentor aushängen, damit alle noch genügend Luft bekamen. Naja, was wäre der Rock'n'Roll, wenn er nicht solche Geschichten und Anekdötchen schreiben würde, ob die nun ganz wahr sind oder nicht, was soll's, ist lange her. Für euch gibt's jetzt Musik und neben den Almonds habe ich für euch Cannon Heat und Amphetamine Annie und eine Band, die eigentlich immer nur den Blues spielen wollte und es auch immer noch tut, die Rolling Stones und The Spider and the Fly.

Die Rolling Stones, The Spider and the Fly, einer ihrer frühen Songs. Und jetzt ein kleiner Hinweis in eigener Sache. 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Und weiter geht's jetzt mit Lynyrd Skynyrd und die Geschichte mit dem Sportlehrer Leonard Skinner, der Band den Namen gab. Die habt ihr jetzt schon nicht nur von mir 100-mal gehört, deshalb erzähle ich euch was anderes. Habe ich letztens gelesen. Die Bandmitglieder, und das hat mich wirklich überrascht, haben sich wohl untereinander hohe Strafen auferlegt, wenn einer der Kollegen den Auftritt oder die Probe im Suff verpennt oder versaut hat. Hätte ich jetzt nun persönlich nicht gedacht, aber man lernt ja auch nie aus. Vom Album One More From the Road, hier ist Call Me the Breeze und Lynyrd Skynyrd.

0: Liebe Freunde, jetzt muss ich aus zwei Gründen ein bisschen Gas geben. Zum einen lässt erkältungsbedingt die Stimme nach und zum anderen komme ich mit meinem Musikprogramm, das ich für euch ausgesucht habe, nicht durch, wenn ich weiter laber. Und deswegen gibt es jetzt nach Southern Rock und Blues Rock die Könige des Boogie Rock live aus dem Apollo in Glasgow. Wir schreiben das Jahr 1977. Hier sind Status Quo, Rollover Lay Down und Big Fat Mama. Und wenn euer Fuß jetzt immer noch nicht im Takt mitwippt, dann solltet ihr vielleicht mal Puls messen.
1: A little bit of rock and roll, ain't you, eh? 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

Tja, wer hat an der Uhr gedreht? Das war's auch fast schon wieder für heute. Das war die Crossroads Radio Show im Wartburg Radio 96.5. Mein Name ist Mario Hoffmann. Ich bedanke mich fürs Einschalten. Natürlich auch bei den Hörern von Radio Enno und Radio SRB. Ich hoffe, ihr hattet genauso viel Spaß wie ich an meinem kleinen Südstaaten Boogie Blues Rock Special zu Ehren des verstorbenen ZZ Top Drummers Frank Beard. Und natürlich ist euer Stückchen Musik mit auf den Weg heute auch von den Rauschebärten aus dem Süden. Beer Drinkers and Hell Raisers. Wir hören uns in 14 Tagen, dann hoffentlich ohne Kratzen im Hals. Bis dahin, bleibt tapfer.

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3: Musik kann ihn ausmachen, bei uns jedenfalls. Den Zauber. Und um dieses schöne Wort, da drehen sich weiter unsere Titel. Also, damit weiter jetzt Zauberlieder aus meinem Archiv. Viel Spaß.

Dalia Lavi mit einer weiteren Version dieses Kinderliedes vom Zauberdrachen Puff. Puff der Zauberdrachen. Im Original Puff the Magic Dragon im Englischen war es damals der dritte große Hit der damals noch jungen Formation Peter, Paul and Mary. An sich für Kinder geschrieben, aber doch ein Ohrwurm auch bei ganz vielen Großen. Denn es wurde vermutet, es ging in diesem Lied auch ein wenig um das Rauchen von Marihuana. Puff, puff, ja. Das Lied brachte Ende der 70er Jahre auch eine Fernsehserie mit sich mit und Marlene Dietrich, die wir dann später noch hören werden, sie sang es zum ersten Mal in der deutschen Version. Können Sie sich schon freuen drauf, aber nicht nur auf die Marlene. Seitdem ist eben dieses Lied immer wieder adaptiert worden, von Rosenstolz zum Beispiel oder jetzt hier gleich, was wir hören werden, von Rolf Zukowski. Der hatte eine Platte produziert unter dem Titel Tiere brauchen Freunde. Da sangen dann zum Beispiel Nena und die Prinzen mit.

Der Zauber der Saar aus den 90ern. Damit belegte dieser Yoshi auf Anhieb den Spitzenrang der volkstümlichen Hitparade des saarländischen Rundfunks, damals SR3, und hielt sich damit über 6 Wochen auf Platz 1 der Hitrangliste. Ja, ob das folgende Lied in einer Hitrangliste gelistet war, weiß ich nicht. Vermutlich nein, denn zu der Zeit existierten solche Worte wie Hitrangliste hierzulande sicher noch nicht. Aus dem Jahr 1951, Rudi Schulke.

zauberhaft von Rudi Schurike gesungen. Die Musik und den Text schrieb der Komponist und Dichter Heino Gaze. Dieser Name Heino Gaze taucht bei uns immer mal wieder auf, aber seine Werke sind nicht so oft zu hören, sind es doch meist Lieder aus Filmkompositionen. Ich denke hier zum Beispiel an die Damenwahl oder an die Pension Schöller oder auch an den Musikfilm Schlagerparade aus den frühen 50ern, damals noch mit Walter und Nadja Teller. Das waren Zeiten. Und das waren auch noch Zeiten, als der Musikdampfer anlegte in St. Gilgen. Es ist wieder mal Zeit, an den

Der Zauber der Saison hier in einer Aufnahme mit dem Festivalorchester der legendären Seefestspiele in Mörbisch am Neusiedlersee in Österreich. Da gehen ja jedes Jahr im Sommer die Operettenfestspiele über die Bühne. Aber man muss sich sehr eincremen, jedenfalls sich gut vor Mücken schützen, denn die Mücken, die mögen auch diese Musik und sind da sehr, sehr zugange da auf der Seebühne in Mörbisch. Der Zauber der Saison bei uns ist immer Saison für gute und vor allem besondere

Concerts. Fred Bertelmann mit dem alten Zauber zwischen ihm und ihr. Nicht der einzige Liebeszauber, der in seinen Liedern zu hören war. Dies war eine Aufnahme aus dem Jahr 1969. Wir drehen die Zeitmaschine jetzt 13 Jahre nach vorn und landen in einer Zeit, in der die Synthesizer fast schon unabdingbarer Bestandteil der Musikproduktion war. So auch hier in dieser Produktion der Zauberstab von Zaza aus dem Jahr 1982. Aber der Zauberstab, der ist hier ein schlüpfriger.

sollte der Zauberstab klopfen und die Synthesizer-Computertechnik, die half ihm dabei. Hat einen Hauch von NDW gehabt. Sasa, der Zauberstab. Er meinte eben hier einen ganz besonderen eigenen Zauberstab. Wenn du brav bist, zeige ich dir meinen Zauberstab. So ähnlich hatte ich es im Text in Erinnerung gehabt. Hinter Sasa steht nämlich der Name Peter Labonté aus München, der als Jugendlicher bei den Regensburger Domspatzen sang. Musik war zunächst gar nicht sein Hauptjob gewesen, höchstens indirekt, denn als Grafiker entwarf er Cover für die Schallplatten. Muss man einem Jugendlichen heute erklären, Schallplatten, das waren die Hüllen aus Pappe, in denen eben die Scheibe aus Vinyl drin lag. 1974, da kam Peter Labonté dann aber auch direkt zur Musik, sang in einigen Münchner Formationen, vor allem Rockmusik, saß auch am Schlagzeug dabei und später schloss er sich dann der Reggae-Rockband The Nightwalks an. 3 Jahre später ging er jedoch wieder eigene Wege und dieser eigene Weg, der führte ihn unter anderem unter dem Künstlernamen Sasa zum Zauberstab. Bei uns kommt nun die nächste Zauberscheibe in Tauschers Plattenkiste der Kultserie auf dieser Welle.

Du bist so zauberhaft. Horst Winter, begleitet vom Tanzorchester Lutz Templin. Da war gleich eine große Portion Instrumentalmusik dabei. Wie so oft auch in diesen ganz frühen Schlagern wurden sie doch sehr häufig mit großen Klangkörpern aufgenommen. Also da saßen dann für eine Plattenaufnahme Dutzende Menschen auf der Bühne. Es wurde alles manuell eingespielt. Das, was heute eben der Computer ersetzt. Mitunter mehr schlecht als recht. Und nun singt in höchsten Tönen, ja, es können eben nur wenige, so wie sie, Renate Holm, das Zauberlied der Nacht.

So hoch muss man eben singen können. Das Zauberlied der Nacht aus dem Film Die schwedische Nachtigall. Und darin ging es um die Liebe des dänischen Märchendichters Hans Christian Andersen zu der damals sehr gefeierten Jenny Lind, eine Sängerin. Und die wurde in dem Film von Ilse Werner gespielt. Im Zauberwald endet nun dieser kleine musikalische Spaziergang.

Sie tanzen so langsam in die Kuschelecke hinein. Hartmut Eichler und Carla Schreiter mit Unterstützung des Rundfunk-Tanzorchesters Leipzig. Dies war Musik aus der ehemaligen DDR unter dem Titel Liebe verzaubert. Und nun lassen wir uns von meinem Namensvetter posthum verzaubern. Was er uns singt, ja, das müssten wir ihm eigentlich sagen oder singen. Musik.

meine Damen, meine Herren, ein lieber Gruß von Haus zu Haus. Jetzt sag ich zu Ihnen Servus. Auf Wiedersehen, die Show ist aus.

0: Dankeschön.
1: Dankeschön. Es war bezaubernd in einer Aufnahme mit dem unvergessenen Peter Alexander. Ist eine Coverversion. Ich weiß nicht, wer es zuerst gesungen hat. Greta Keller vielleicht, aber die folgende Aufnahme müsste noch älter sein. Gloria Astor und das Tanzorchester von Hans Sandauer. Ich wünsche allen Freunden der Knisterplatten nun ein rauschendes Vergnügen.

0: Das war doch bezaubernd, dieses Rauschen und Knistern. Dankeschön. Das instrumentale Dankeschön auf der Hammond-Orgel am Ende dieser Runde, die uns jetzt zunächst an den Rhein führt, in die Domstadt nach Kölle, zu drei Buchstaben aus Musik. Sie können raten oder wahrscheinlich erkennen Sie gleich, wer hier auflegt in Tauschers Plattenkiste, der Kultserie auf dieser Welle.
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ein längeres Solo. Du kannst zaubere auf Kölsch, die Jungs von Bab waren dies. Ist für nicht-kölsche Jungs manchmal gar nicht so einfach, den Wortlaut richtig zu verstehen, aber es hat ja noch immer Jotti gegangen, wie man in Köln sagt, oder auch et kütt wird kütt. Bei uns kommt jetzt ein bezauberndes Fräulein namens Luise. So heißt nämlich ein musikalisches Lustspiel nah dran an der Operette. Bezauberndes Fräulein aus der Feder von Ralf Binatzky. Und ach, Luise, ja, das ist der Ohrwurm dieser Operette, hätte ich in mehreren Interpretationen. Die schwungvollste meines Erachtens ist die von Theolingen. Bitteschön.

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1: Aus ist's für diese Anbetung der Luise mit Theolingen. Auch diese Aufnahme war natürlich wieder bezaubernd, sodass ich nur noch Dankeschön sagen kann.

allein 13 goldene Schallplatten bekam dieser Künstler. Er war der erste deutsche Unterhaltungsmusiker, der diese elektronische Orgel bei einem größeren Publikum populär machen konnte. Klaus Wunderlich hier auf der Hammond-Orgel mit der Melodie Dankeschön, es war bezaubernd. Bei diesem Applaus, ja, da folgt doch glatt noch eine Zugabe.

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1: Ein wenig spooky, diese Melodie. Und kamen Ihnen diese Worte bekannt vor? Wenn ja, dann hatten Sie in Deutsch oder Literatur gut aufgepasst. Das war nämlich von Achim Reichel die vertonte Ballade vom Zauberlehrling. Geschrieben vom Altmeister himself, Johann Wolfgang von Goethe, Ende des 18. Jahrhunderts. Und daraus gibt es ja auch einen Vers, der gerne in entsprechenden Situationen zitiert wird. Die ich rief, die Geister, werde ich nun nicht mehr los. Ja, fast schon ein Sprichwort. Und die Geschichte beginnt eben damit, dass ein alter Zauberer seine Werkstatt verlässt und seinen jungen Lehrling mit eben die Erledigung einiger lästiger Aufgaben zurücklässt. So beginnt er eben, der Zauberlehrling von Goethe, hier gesungen von Achim Reichel. Nicht wahr, hier ist's wie im Zauberreich, heißt unsere nächste gesungene Zaubermelodie. Ein Lied aus der Operette Der Vetter von Dingsda, geschrieben von Eduard von Könnecke. Und die Freunde von tollen Operettenstimmen, die können sich jetzt freuen auf knappe 2 Minuten mit Heinz Hoppe, Erika Köth, Willi Mattes und auf den zauberhaften Klang des Sinfonieorchesters Graunke.

Musik aus der späten Phase der Operette. Im April 1921 wurde der Vetter von Dings da uraufgeführt, ging damals im Theater am Neuendorfplatz in Berlin über die Bühne, heute im Bezirk Schöneberg. Das ist der Zauber von Berlin.

Ein kleiner Tusch hier vom großen Berliner Ballhausorchester, der uns hier in Tauschers Plattenkiste, der Kultserie auf dieser Welle, zu unserem nächsten Lied in Variationen bringt. Eben war es ja der Zauber der Saison, eigentlich geschrieben für den Wolfgang, sie aber eben auch in Berlin so angenommen. Und nun der Zauberdrachen. Und ich freue mich zunächst auf Tim Fischer, diesmal kräftig begleitet vom WDR-Rundfunkorchester Köln. Bitteschön.

liebe Hörer, liebe Stammhörer, ob Nah- oder Fernhörer, da folgt doch glatt noch eine Zugabe. Gleiche Stelle, gleiche Welle, auf alle Fälle denn. Ciao, sagt der Alex und wie immer, auf weiter Hören.

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3: Hallo aus Tauschers Plattenkiste, sagt der Alex. Er kann lang oder kurz sein, breit oder schmal. Und manchmal liegt er auch noch ein wenig im Dunkeln, im Verborgenen. Der Weg. Damit nun viel Spaß im ersten Teil der Weglieder aus meinem Archiv.

aus seinen späteren Lebensjahren. Ecki Göpelt, der Sonne entgegen. Er ist nun auch diesen Weg ins Licht gegangen. Jeder geht seinen Weg, aber der letzte Weg eben, den bestimmt nur der da oben. Die eigenen Wege im Leben mit einer jetzt starken Nummer aus dem Jahr 1988 mit einer starken Stimme, Heinz-Rudolf Kunze.

Ich gehe meine eigenen Wege. Viel zu selten heute gespielt, finde ich. Heinz-Rudolf Kunze bei uns in breiter Vielfalt. Tauschers Plattenkiste, die Kultserie auf dieser Welle. 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

0: Jürgen Herbst, der Weg zurück nach Haus. Sie haben die Melodie vielleicht erkannt als deutsche Version von Green Green Grass of Home. Und jetzt dürfen Sie, wenn Sie mögen, eine Stimme erraten.
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1: Ich hätte sie auch noch fragen können, von wem diese Worte stammen. O Schatz, auf welchen Wegen irrt ihr? Irrten sie da auf Wegen, wenn sie es wissen? Nicht schlimm, wenn sie es nicht wissen. Ich sag's ihnen, das war Shakespeare. Und wer vertonte diese Worte? Also für die Jüngeren sicher nicht leicht. Auch für die, die sein Gesicht kennen, auch aus dem Fernsehen, aus Serien und die Stimme in Serien kennen, auch nicht ganz so einfach. Manfred Krug war es gewesen. O Schatz, auf welchen Wegen irrt ihr? Der Weg im Englischen ist ja the way, aber das Wort way hat ja noch andere Bedeutungen, wie in dieser Melodie. Sei nicht so. Don't be that way.

Schöner Schluss eines großen Tanzorchesters, nämlich des von Ernst Kugler. Ernst Kugler und sein großes Tanzorchester. Don't be that way. Sei nicht so. Wir sind nicht so. Wir enden nicht mit schöner Musik. Die ist bei uns quasi grenzenlos.

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Willi Hagara, ich kenne ein kleines Wegerl im Helenental. Ein altes Liebeslied aus Niederösterreich war dies, denn das Helenental, was damals besungen worden ist, gibt es natürlich heute noch. Es liegt vor den Toren von Wien, ist ein Teil des Schwechertals. Schwechert, so heißt auch der Flughafen Wien-Schwechert. Und eben vor den Toren von Wien liegt der schöne Wienerwald, durch den sich dieses kleine Tal schlängelt. Es ist ein urromantisches Tal, in das es früher auch die großen Komponisten zog, die in Baden lebten, den Beethoven zum Beispiel, meine ich, aber eben auch den Wiener Adel und natürlich auch Otto Normalbürger aus Wien erholte sich hier gern und darin eben dieser offenbar kleine Weg, wie man in Österreich sagt, Wegerl für Verliebte. Ein Weg, den wir später auch noch mit zwei anderen Musikern musikalisch hier begehen werden. Und unser Weg, der führt uns nun vom Wienerwald so etwa schätzungsweise knapp 400 Kilometer ost-südostwärts zur Schwabinger Gisela nach München.

0: die Schwabinger Gisela. Es führt kein Weg zurück, nur eben auf unserer Bühne der Erinnerungen. Tauschers Plattenkiste, die Kultserie auf dieser Welle. Der Hintereingang für einen Weg in die Vergangenheit. Wohlwissend, es gibt viele Wege, manche kreuzen sich, manche liegen dicht beieinander. Doch alle enden am gleichen Ziel, auch die Umwege. Und der Holzweg, der muss nicht schlecht sein.
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0: die süße Annette Louisanne. Die schönsten Wege sind aus Holz. Wobei für unsere Knie, für die Gelenke, gerade auch bei Joggern, die schönsten Wege natürlich die Naturwege sind auf der Mutter Erde. Und nun ein Weg nach Holland. Gerd Timmermann im Jahr 1961.
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Das war Gerd Timmermann, der bereits in den späten 50ern voriges Jahrhundert sang. Zum Beispiel die niederländische Version der Ehrfurcht vor schneeweißen Haaren aus der Feder von Bobby Jan. Schnell nahm er seine Freundin Hermaine van der Weide als Gesangspartnerin und dann auch als Ehefrau. Da sangen die beiden und hatten einige Schlager, die es auch in die Platzierungen der Hitparaden schafften. Der letzte Weg dieser Runde führte uns in eine der schönsten Landschaften der Alpen.

Pilgahe mit seinem Orchester spielte die Schweizer Volksmelodie von Luzern auf Weges zu. Ja, ein Gruß ins Land der Eidgenossen sollte uns da jemand hören. Und ich weiß, wir haben einige Hörer auch da. Unsere Wege führen in viele Himmelsrichtungen, jedoch immer mit Melodie und Frohsinn und vor allem auch mit Nostalgie.

Alexandra auf dem Weg nach Odessa übers Schwarze Meer. Ein Weg, der nicht einfach ist, um es ganz vorsichtig zu sagen. Man könnte so viel sagen über diesen Weg, über diese Stadt Odessa, wie wir sagen, Odessa, wie die Russen sagen, die Ukrainer natürlich auch, über das Schwarze Meer. Odessa, der Sehnsuchtsort. Juden zog es dorthin, Ukrainer leben dort, Russen natürlich ebenfalls. Zu Sowjetzeiten und danach die Perle am Schwarzen Meer. Ich selbst habe Odessa in bester Erinnerung. In einer Schiffsreise war ich mal dort gewesen, eine Reise von Odessa über die Halbinsel Krim, Sevastopol, all das haben wir besucht. Zurück über die Halbinsel Krim aufs Festland, aufs Ukrainische, über Cherson. Mensch, da kommt einem es kalt den Rücken runter. Cherson, wie schön es damals da gewesen ist. Dnipropetrovsk bis nach Kiew entlang des Dnieper ist aus heutiger Sicht eine Reise aus einer anderen Welt. Lieder über Odessa gibt es viele, jüdische, ukrainische, russische. Was wäre politisch korrekt, um hier nicht ins Fettnäpfchen zu treten, bleibe ich bei unserer Musikfarbe und schiebe außer der Reihe jetzt mal Ivan Rebrov ein.

Möge dieser Text nicht der Vergangenheit angehören, sondern für die Zukunft stehen. Ivan Rebrov in Odessa. Im Russischen sagt man ja Daroga Dlinnaya, ein Lied, ein Volkslied ist das, übersetzt der lange Weg. Der lange Weg zum Frieden. Bei uns im Deutschen sang es zum Beispiel Karel Gott und brachte das slawische Gefühl so zu uns.

0: an jenem Tag, mein Freund, und ich reiße mich am Riemen und verfalle nicht weiter in Osteuropa-Trance, sondern kehre zurück auf den Weg unseres Liederthemas, Tauschers Plattenkiste, die Kultserie auf dieser Welle. Der Weg nun aus Ost nach Westeuropa, auch eine Stadt am Wasser.
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Kling, kling. Ein Gruß nach Holland. Will Höhne war im Jahr 1959 auf dem Weg nach Amsterdam. Du fragst, wohin der Weg? Das kann ich dir nicht nennen. Denn Weg und Ziel muss doch ein jeder für sich kennen.

aus unserer Rockabteilung. Nena, mein Weg ist mein Weg. Wir alle gehen unseren Weg, die meisten still und leise und ohne sehr große Spuren zu hinterlassen. Er hatte große Spuren hinterlassen, Spuren, auf denen man heute noch geht. Frank Sinatra, My Way, bei uns als Musik ohne Worte.

0: I did it my way. Ich habe es auf meine Art und Weise getan. Und tue es weiter, wenn Sie nichts dagegen haben, meine Damen und Herren. Hoffe sogar, Sie freuen sich auf die weiteren Wege mit mir. Dafür müssen Sie im Grunde nichts tun. Also einfach hier bei uns dranbleiben.
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Weit ist der Weg nach Rio, sicher nicht weniger als 13 oder 14 Flugstunden von uns. Das war der englische Rock'n'Roll-Sänger Billy Sanders, der in den 50er und 60er Jahren zwischenzeitlich auch in Deutschland auftrat und hier bei uns vor allem Schlager sang. Und dass er bei uns Karriere machte, hatte Billy Sanders dem Pianisten Paul Kuhn zu verdanken. Er hatte ihn auf einer Auslandstournee entdeckt. Und so nahm er deutschsprachige Coverversionen amerikanischer Hits bei uns auf, von damaligen Stars wie zum Beispiel Frankie Avalon oder Wanda Jackson und noch später, als er dann auch in der DDR gastierte, Songs von Tom Jones. So ein wenig Konkurrenz bekam damit Peter Kraus, der Volks-Rock'n'Roller, aber es waren doch diese großen orchestralen Aufnahmen, die eben von Paul Kuhn produziert wurden. Billy Sanders trat sogar in zwei Kinofilmen bei uns auf, zum Beispiel im Musikfilm Schlagerparade, der ja von Franz Marjaschka gedreht wurde. Und später wurde er auch noch zum Stimmungsschlagersänger, etwa mit dem von Christian Bruhn komponierten Gartenzwergmarsch. Wer kennt ihn nicht? Bei uns kommen jetzt auch noch gewissermaßen Zwerge nach einer amerikanischen Melodie.

Rolf Zukowski und seine kleinen Freunde. Mein Weg zur Schule. Und die Melodie, die haben nicht wenige von uns auch früher in der Schule gesungen. Nämlich Old MacDonald Had a Farm. War aber keine Werbung für eine Fastfood-Kette. Und hier noch ein tanzbarer Weg. Auf dem Weg durch die Musikjahrzehnte begleite ich Sie gern, meine Damen und Herren, wenn Sie diesen Weg hier mitlaufen. Gleiche Stelle, gleiche Welle, auf alle Fälle denn. Schau, sagt der Alex, und wie immer, auf Weiterhören. Hey.

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Liebe Hörerinnen und Hörer, wieder ist eine Woche vorüber und wir sagen wieder herzlich willkommen zu einer neuen Ausgabe von Radio DARC. Das ist ein Technikmagazin und deswegen dreht sich bei uns alles um die spannende Welt der Technik. Die heutige Sendung trägt die Nummer 603. Das Datum der Erstveröffentlichung ist Freitag, der 28. August 2026. Ich bin Cody Farron und werde Sie durch das Programm der folgenden Stunde führen. Das Schwerpunktthema heute sind Warntechniken im Radio bei DAB-Empfängern. Naturkatastrophen und auch menschengemachte Konflikte treten immer häufiger auf und erfordern technische Antworten. Wir stellen Ihnen einige davon vor. Aber starten wir in diese Sendestunde mit gutem alten Retro-Sound. Hier ist Rock aus England, hier sind die Hollies. Einfach nur zum Träumen ist der bekannteste Hit aus dem Jahr 1974 und das ist The Air That I Breathe. Da ist es tief durchatmen und nicht vergessen, Radio DARC sollte es schon auch noch sein, was man so braucht.

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1: Heute mit diesen Themen. Milliardenfiasko bei der Bundeswehr. Funksysteme sind nutzlos. Erstmals Satellit per Sprachbefehl gesteuert. Amateurfunkorganisation erhält renommierte Auszeichnung und jetzt anmelden, Notfunkausbildungswochenende Anfang Oktober. Am Mikrofon Conny Farren. Um unsere Truppe verteidigungsfähig zu machen, bastelt die Bundeswehr seit Jahren an einem modernen Digitalfunk. Nun kam heraus, obwohl schon 2 Milliarden Euro ausgegeben wurden, klappt so gut wie nichts. Ein Desaster für Verteidigungsminister Boris Pistorius von der SPD. Während die weltweite Bedrohungslage mit Kriegen und Krisen immer dramatischer wird, kommen die deutschen Streitkräfte nicht aus den Negativschlagzeilen heraus. Trotz des 100 Milliarden Euro Sondervermögens, das 2022 eingerichtet wurde, befindet sich die Truppe fernmeldetechnisch in einem desolaten Zustand. Wie dramatisch die Lage in einigen Bereichen wirklich ist, zeigt nun eine Recherche der Zeitung Welt. Dabei geht es um die von der Bundeswehr vor Jahren eingeleitete Umstellung auf modernen Digitalfunk. Zwar fanden immer mal wieder Meldungen über Störungen und fehlgeschlagene Tests ihren Weg in die Öffentlichkeit. Neu ist unterdessen, dass die Bundeswehr bereits rund 2 Milliarden Euro investiert hat, ohne dass nennenswerte Teile der Technik funktionieren oder einsatzfähig sind. Unter Berufung auf ein vertrauliches Schreiben des Verteidigungsministeriums an den Bundestag schreibt die Welt, dass selbst die Basisversion bislang nicht einmal für den einfachen Übungsbetrieb eine Freigabe erhalten habe. Zuletzt hatte auch die Welt am Sonntag mit Bezug auf einen internen Bundeswehrbericht von Ende 2025 gemeldet, dass der Zustand der Funksysteme eine Gefahr für Leib und Leben bedeutete. Das von Boris Pistorius angeführte Verteidigungsministerium, allen voran die IT-Abteilung, erging sich unterdessen immer wieder in wortreichen Beschwichtigungen und wiegelte ab. An den Fakten änderte sich offenbar nichts. So scheiterte insbesondere die verlässliche großflächige Einbindung von Kampfpanzern des Typs Leopard 2. Funksprüche wurden teilweise gar nicht übertragen oder waren zu leise. Die Reichweiten blieben deutlich unter den Anforderungen zurück. Auch die parallele Nutzung von Daten und Sprechfunk sei nur eingeschränkt gelungen. Mit dem Digitalisierungsprojekt sollen Soldaten, Fahrzeuge und Gefechtsstände digital vernetzt werden, um auf dem neuesten Stand der Technik zu sein. Seit 2022 hatte die Bundeswehr regelmäßig um neue Gelder vom Haushaltsausschuss

sei dringend auf verschlüsselten Führungsfunk angewiesen. Bislang könnte sie im Ernstfall nicht sicher kommunizieren und wird im Gefechtsfall die umgerüsteten Fahrzeuge ohne funktionierenden Funk stehen lassen müssen. Norwegische Funkamateure haben erstmals demonstriert, wie sich ein Satellit über einen Sprachbefehl per Amateurfunk steuern lässt. Über eine 23 cm Funkverbindung wurde eine entsprechende Anweisung an den experimentellen CubeSat mit dem Namen OPS-Sat Pretty übertragen, der daraufhin das Computerspiel Doom startete. Der Satellit empfing das Signal, transkribierte die Sprache an Bord und führte den darin enthaltenen Befehl aus. Gesendet wurde der Befehl vom Dach der Clubstation der Oslo Group über eine 23 cm Funkverbindung. Daraufhin aktivierte der Satellit das Spiel und übermittelte Bilder des laufenden Programms zur Erde. Sie dienten als Bestätigung dafür, dass das Experiment erfolgreich durchgeführt worden war. OPS-Sat Pretty ist ein 3U-CubeSat mit Abmessungen von 10 x 10 x 34 cm. Sein rekonfigurierbares Verarbeitungssystem ermöglicht unterschiedliche Software- und Firmware-Experimente und ist eng mit einem an Bord befindlichen Software-Defined Radio verbunden. Betrieben wird der Satellit von der Technischen Universität Graz in Österreich. Die Experimente koordiniert das European Space Operations Center der ESA in Darmstadt. Das Team demonstrierte damit nicht einfach eine neue Form der Fernsteuerung. Vielmehr verband das Experiment HF-Technik, Signalverarbeitung, Spracherkennung, Onboard-Software und Raumfahrttechnik zu einer durchgängigen technischen Kette. Genau diese Verbindung macht den Versuch für den Amateurfunk besonders interessant. Die Funkstrecke ist dabei nur ein Teil eines komplexen Systems, dessen Verarbeitung schließlich direkt an Bord des Satelliten erfolgt. Das Experiment zeigt exemplarisch, welches Potenzial offene und rekonfigurierbare Satellitenplattformen bieten. Funkamateure liefern dabei nicht nur Signale für einen Repeater oder eine Telemetrieverbindung, sondern können selbst Teil eines technischen Raumfahrtexperiments werden. Die internationale Amateurfunkinitiative ARIS ist mit der renommierten Challenger 7 Recognition ausgezeichnet worden. Die Abkürzung steht für Amateur Radio on the International Space Station. Die Ehrung würdigt Organisationen, die den Geist und die Werte der 1986 beim Challenger-Unglück ums Leben gekommenen 7 Astronautinnen und Astronauten weitertragen. Im Mittelpunkt stehen Forschung, Bildung und Inspiration. Werte, die ARIS seit vielen Jahren vermittelt, indem das Projekt Schulkinder per Amateurfunk direkt mit Astronauten an Bord der ISS verbindet. Die Challenger 7 Recognition wurde im Rahmen der Feierlichkeiten zum 40-jährigen Bestehen des Challenger Centers vergeben. Die Preisträger wurden aus Nominierungen gemeinnütziger Programme und anderen Organisationen ausgewählt, die einen Beitrag zur MINT-Bildung leisten. Der internationale Vorsitzende der ARIS, Frank Bauer, Kilo Alpha 3 Hotel Delta Oscar, bezeichnete die Auszeichnung als große Ehre. Die langjährige Partnerschaft mit dem Challenger Center wurde sehr geschätzt. Besonders die ARIS-Astronautenkontakte zeigten, wie sehr Amateurfunk dazu beitragen könne, junge Menschen für MINT-Fächer zu begeistern und ihnen Perspektiven für spätere Berufe in diesen Bereichen zu eröffnen. Vom 1. bis 4. Oktober 2026 findet das nächste Ausbildungswochenende des DARC-Referats Notfunk statt. Dieses Mal in Utzmemmingen. Das liegt nur wenige Kilometer entfernt von Nördlingen. Noch sind Plätze dafür frei. Die Teilnehmer lernen im Team, die Technik des DARC-Notfunks aufzubauen und zu betreiben. Anhänger, Module und Software, mit denen sich Telefonie und Datenverbindungen dort herstellen lassen, wo nichts anderes mehr geht. Das Wochenende steht im Zeichen der Praxis. Die Teilnehmer stehen gemeinsam mit Funkamateuren aus dem ganzen Bundesgebiet am Mast, ziehen Kabel und nehmen Netze in Betrieb. Vorkenntnisse im Notfunk sind nicht vonnöten, dafür aber die Bereitschaft, bei Wind und Wetter draußen zu arbeiten. Es gibt sowohl ein Programm für Einsteiger als auch für Fortgeschrittene. Für Letzteres ist die Teilnahme an einem früheren Ausbildungswochenende Voraussetzung. Hier eine Auswahl aus den Themenfeldern, die bearbeitet werden sollen. IP-Netze, Mesh-Netze, Notfunktelefonanlage, Kartenkunde, Eigenschutz, dazu Führungsthemen, Netzplanung und ausgedehnte praktische

Übungen. Alle wichtigen Informationen sowie der Link zur Anmeldung finden sich auf der DARC-Webseite. Das waren unsere heutigen Meldungen aus der Funkwelt für Sie. Weiter geht es nun mit Rock aus Deutschland. Hier sind die Scorpions mit When You Came Into My Life.

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1: Früher gab es ja flächendeckenden Sirenenalarm. Das war gut für Notfälle und hat auch nachts funktioniert. Man wusste dann zwar nicht unbedingt, was los war, konnte dafür aber dann das Radio anschalten. Inzwischen sind die Sirenen ja nicht mehr flächendeckend. Notfallwarnsysteme hat man über Mobilfunk versucht zu etablieren, wie Katwarn. Leider funktioniert es weniger gut, wenn ein echter Notfall ist, weil dann zu viel Traffic anfällt und die Netze zusammenbrechen oder schlichtweg zum Beispiel bei Überschwemmungen die Mobilfunkmasten weggespült werden. Da ist ein Radio besser, da sind die Masten traditionell an möglichst hohen Punkten aufgestellt, was man beim Mobilfunk ja schon länger nicht mehr will, um die entsprechenden Netzknoten nicht zu überfordern. Und die Radiosender haben meistens auch eine Notstromversorgung. Dafür wurde für DAB Plus EWF entwickelt, Emergency Warning Function. Es ist eine deutsche Entwicklung und deswegen hat sie einen englischen Namen, das kennen wir ja. Nur es ist inzwischen leider üblich, neue technische Verfahren in dem Moment, wo sie endlich angenommen werden und sich durchzusetzen drohen, so zu verbessern, dass die alte Technik nicht mehr verwendbar ist. Früher hat man das anders gemacht. Als UKW-Stereo kam, hat man das so gemacht, dass die Mono-Radios trotzdem noch das Programm wiedergeben konnten, nur logischerweise in Mono. Als das Farbfernsehen kam, hat man es so entwickelt, dass die Schwarz-Weiß-Fernseher trotzdem weiter funktioniert haben, nur halt in Schwarz-Weiß. Im Digitalzeitalter klappt das nicht mehr so gut. Als man von DVB-T auf DVB-T2 gewechselt hat, hat das zwar bessere Qualität gebracht, nämlich HD, sogar teilweise mehr HD als über Satellit, aber so recht wurde es nicht mehr angenommen. Die Leute hatten sich einmal neue Empfänger gekauft, die wollten nicht schon wieder. Und auch wenn inzwischen in den Fernsehern DVB-HD2 meistens schon eingebaut ist, benutzen die Leute dann doch lieber Kabel oder Satellit. Zumal die Sender auf dem Land von den öffentlich-rechtlichen Anstalten abgeschaltet werden und die Privaten haben am Land ohnehin noch nie gesendet. Denen geht es ja um Geld verdienen mit Werbung und da haben sie in der Stadt für weniger Aufwand mehr Erfolg. Also man hat jetzt das optimale System, nur benutzt es keiner mehr. Naja, einen ähnlichen Ärger gab's, weil es mal von DAB auf DAB Plus gewechselt hat. Als DAB endlich drohte, mal in die Gänge zu kommen, gut, das war noch relativ früh und man konnte halt anschließend doppelt so viele Programme unterbringen. Aber auch da ist es so, dass die alten Geräte halt zu Elektroschrott wurden. Man kann mit einem DAB Plus Gerät DAB empfangen, aber nicht umgekehrt. Beim digitalen Satellitenempfang gab's dasselbe. Da funktionieren inzwischen auch nur noch HD-fähige Empfänger, selbst wenn man nur Radio hören will, weil auch das jetzt anders kodiert ist. Naja, von den Smartphones sind es die Kunden inzwischen gewohnt. Da kaufen sie sich freiwillig alle 2 Jahre ein neues. Und beim Computer muss man es ja jetzt auch mit Windows 11. Da ist ja nicht mal das Lästigste, dass man einen neuen Computer kaufen muss, sondern dass man dann tagelang wieder sein ganzes Zeug neu einrichten soll. Okay, genug gemeckert. Um was geht's jetzt eigentlich? Ja, das EWF, das wir ja vor kurzem noch stolz vorgestellt haben, das gibt's nicht mehr. Es gibt jetzt EWF 2.0, das heißt dann aber nicht mehr EWF. Es sollte ja auch mal EWS heißen, man hat sich wieder eine neue Abkürzung gesucht. Das heißt jetzt ASA. Das steht für Automatic Safety Alert. Wie schon gesagt, es ist eine deutsche Entwicklung, also muss sie einen englischen Namen haben. Warum man da jetzt unbedingt eine neue Abkürzung genommen hat? Ich finde, damit verwirrt man die Leute nur. Tatsächlich ist es allerdings nur eine kleine Weiterentwicklung des EWF-Systems. Und zwar fehlte dem vorher der Standortbezug. Wir haben das ja mal ausführlich besprochen. Die Katastrophenwarnsysteme in den USA hatten am Anfang nur eine landesweite Abdeckung. Da hat man an Atomangriff von Russland gedacht. Und für die häufigen Unwetter in Amerika war das Ganze dann nicht so gut geeignet, weil ein Hurrikan in Florida in Kansas genauso uninteressant ist wie ein Tornado in Kansas in Florida. Inzwischen hat man da einen Standortbezug nachgerüstet und genau dasselbe hat man jetzt mit EWF gemacht. EWF hat nur im gesamten Sendegebiet eines Senders warnen können. Jetzt gibt es einen Standortlocator. Ja, das kennen wir ja vom Amateurfunk. Den QTH-Locator hat man allerdings nicht hergenommen, den kennt außerhalb des Amateurfunks keiner, sondern eine 12-stellige Ziffernfolge. Die kann man allerdings relativ einfach ermitteln. Dazu muss man nur auf die Website www.asaradio gehen. Also www.asaradio.de. www.asa.radio. Da kann man dann seinen Standort eingeben und kriegt diesen 12-stelligen Code zurück. Das ist also nur eine einmalige Geschichte und danach weiß das Radio, wo es ist. Und dann wird ein Fabrikbrand in Wanne-Eickel nicht mehr in München gemeldet. Aber wie gut funktioniert das Ganze und welche Radios können das denn jetzt? Dazu gleich mehr.

Also ASA wird immer noch von denselben Leuten gemacht wie vorher EWF. Es wurde vom Fraunhofer Institut konzipiert und entwickelt. Neu ist, dass es eine Zertifizierung gibt. Die ist etwas aufwendig. Deswegen gibt es aktuell Geräte, die können ASA, haben aber keine Zertifizierung. 8 Geräte mit Zertifizierung gibt es inzwischen bereits. Die aktuelle Liste kann man auf www.dabplus.de, also plus hier als Wort, www.dabplus.de/ASA nachlesen. Sind aktuell 8 Geräte, ein tragbares mit Akku von Technisat, ein Küchenradio von Technisat und ein großes, fast wohnzimmertaugliches Gerät von Technisat. Dann mehrere Geräte von Kenwood, darunter so einen klassischen kleinen Radiowecker und 2 größere Geräte, die dann teilweise auch Internetradio können. Und dann gibt es auch 2 solche Geräte von Albrecht, eins davon ist auch so ein klassischer Radiowecker. Albrecht kennt man ja noch aus der CB-Funkzeit. Das sind die aktuell zertifizierten Geräte und dann kommen noch welche dazu, die sind aktuell noch nicht zertifiziert, die sind von Telestar. Zum Beispiel der Top 200 in Mono und der Top 250 in Stereo. Das sind auch Multifunktionsradios. Das bedeutet, sie können auch Musik von Datenträgern abspielen und vom Internet. Und sie können auch ASA, nur das Zertifikat haben sie noch nicht und deswegen stehen sie auch nicht auf dieser Website. Aktuell getestet habe ich bereits den Technisat Digit Radio 3. Das ist dieses etwas größere Gerät, das auch CDs abspielen kann und auch MP3-CDs. Das kostet dann allerdings auch über 200 Euro und kann leider kein Internet. Das ist etwas komisch bei Technisat. Da gibt es ein Modell, das kann Internet, aber kein ASA. Und es gibt eines, das kann ASA, aber kein Internet. Warum die das nicht fertig bringen, beides in einem Gerät anzubieten, weiß ich nicht. Es gibt übrigens noch ein drittes Modell, das ist interessant für Sehbehinderte. Das hat nämlich Sprachein- und Ausgabe. Da kann man sich also die Menüs ansagen lassen und umgekehrt das Gerät auch über Sprechen bedienen. Das kann dann allerdings weder Internet noch ASA. Die Telestar-Geräte sind deutlich billiger, die kosten nur etwa die Hälfte und die können eben alles, auch Internetradio. Und sie können sogar aufnehmen, das ist ja völlig verloren gegangen, den Radiorekorder, den gibt es ja heute eigentlich gar nicht mehr. Hat teilweise rechtliche Gründe. Der Importzoll auf Geräte, die aufnehmen können, ist so viel höher, dass das keiner mehr macht. Nachdem Telestar eine deutsche Firma ist, machen sie es. Und das Gerät kann wirklich alles aufnehmen, und zwar auf den angeschlossenen USB-Stick, ob das jetzt UKW-Radio ist, ob das DAB Plus ist oder auch ob das Internetradio ist. Das heißt, man kann sich da eine interessante Sendung durchaus auch mal aufnehmen und später wieder anhören. Es gibt ja inzwischen vieles als Podcast zum Abruf, das kann das Gerät natürlich auch abspielen. Aber gerade Musik gibt es oft nicht als Podcast, weil das mit der GEMA zu schwierig ist. Und wenn man seine Lieblingssendung verpasst, weil man da gerade irgendwo unterwegs ist, dann kann man das Gerät sogar programmieren wie einen Videorekorder und es nimmt einem das auf. Ja, und Telestar, das waren doch auch die mit den ersten EWF-Geräten. Können die denn dann auch ASA? Tja, da muss man antworten wie mit Radio Erevan, im Prinzip ja, aber. Das ist nämlich noch eine etwas kompliziertere Geschichte. Dazu gleich mehr.

Ja, wie ist das denn nun eigentlich, nachdem wir so viel geschimpft haben? Muss man wieder alle Geräte wegwerfen und neue kaufen, falls man sich ein EWF-Gerät gekauft hat? Nein, die Hardware ist eigentlich nicht anders. Die Hardware kann es. Ein Gerät, was vorher EWF konnte, kann nachher auch ASA. Die Frage ist nur, ob jemand die Software-Update macht. Wenn der Hersteller gleich geblieben ist, dann hat man eigentlich gute Chancen. Mal davon abgesehen, dass ASA eben zertifiziert werden muss, was recht teuer ist. Und wo ein Hersteller das eventuell nicht machen wird, wenn das betreffende Gerät gar nicht mehr hergestellt wird und er damit ja gar nichts mehr verdienen kann. Dann macht er natürlich noch Sicherheits- und Funktionsupdates, aber dann vielleicht das ASA nur ohne Zertifizierung. Bei Telestar ist die Geschichte allerdings noch etwas komplizierter. Da ist es eigentlich schon ein großes Glück, dass es die Firma überhaupt noch oder wieder gibt. Und das kam jetzt so, dass Telestar, genauso wie Technisat, eine Unterfirma von Techniropa war. Das bekannteste Unternehmen dieses Firmenverbunds war eben Technisat. Telestar war weniger bekannt. Gegründet wurden beide von Peter Lepper. Der ist leider am 20. Januar 2024 verstorben. Und dann gab es praktisch zwei Unterfirmen eines Konzerns, die ähnliche Produkte gehabt haben, Digitalradios und Satellitenempfänger. Und weil nun der große Schutzpatron nicht mehr war, hat man mal soeben entschieden, dass Telestar zugemacht wird. Ausgerechnet als EWF zum Erfolg wurde, die Geräte gab es ja seit Ende 2022 und Anfang 2024 hatte das Ganze dann wirklich Marktreife. Und plötzlich hieß es dann, nee, das Ganze hat keine wirtschaftliche Zukunft. Die Markenrechte wurden dann an die niederländische Comax Group verkauft. Die haben auch noch die restlichen Geräte der Marken Telestar, Revo und Imperial übernommen und abverkauft. Und das war's dann. Aus, tschüss. Das war für viele Mitarbeiter sehr frustrierend. Es gab aber einen, der gesagt hat, das lasse ich mir nicht bieten. Frank Körwel hat zusammen mit dem Megasat-Geschäftsführer Sven Melzer Comax den Telestar-Geschäftsbereich und die Markenrechte wieder abgekauft. Telestar wurde also neu gegründet, hat jetzt vom Standort her mit der alten Telestar nichts mehr zu tun und gehört auch nicht mehr zu Techniropa. Nur die Geräte schauen immer noch so aus wie früher. Das liegt daran, dass man ja eben auch die Rechte daran übernommen hat und diese nun weiterentwickelt hat. Jetzt gibt es eben den Top 200 und den Top 250 als kleine Multifunktionsradios mit ASA. Es gibt auch noch größere Modelle, die dann CDs abspielen können, so wie es auch bei dem Technisat-Gerät der Fall ist. Und damit ist nun eigentlich alles wieder in Butter. Nur eben die vorherigen Telestar-Geräte, die gehören ja gar nicht zur neuen Telestar. Die gehören immer noch zur Comax. Und ob die überhaupt noch produziert oder nur die vorhandenen abverkauft, sei dahingestellt. Deswegen ist es halt fraglich, ob es für diese ein ASA-Update geben wird. Das sind dann aber wohl erstmal die einzig Leidtragenden. Ansonsten muss hier zumindest alte Hardware nicht weggeschmissen werden, aber man braucht halt ein Update, damit ASA funktioniert. Denn ASA-Geräte können auch EWF-Meldungen empfangen, auch wenn gar keine mehr ausgestrahlt werden. Aber EWF-Geräte kennen ASA-Meldungen. Wenn man mit einem solchen Gerät die Funktion testen will, gibt es übrigens teilweise regionale Testkanäle, in Bayern beispielsweise den DAB-Testkanal 10D, auf dem auf einem Programm von den beiden Senderstandorten Wendelstein in Oberbayern und Büttelberg bei Nürnberg zweimal die Stunde eine Testwarnung ausgestrahlt wird. Die kann man empfangen, wenn man sein Gerät vorher auf den Standort Sydney oder Melbourne einstellt, in Australien am anderen Ende der Welt. Da ist ziemlich sicher, dass man keine echten Sender aus dieser Gegend empfängt. Und dann sieht man, ob das Ganze funktioniert. Aber eigentlich ist es so, wenn man ein solches Gerät kauft und einmal seinen Standort eingibt, dann ist der Fall erledigt und das funktioniert. Wo es wahrscheinlich nicht funktionieren wird, ist im Auto. Es gibt bislang keine ASA-Autoradios. Und es ist auch die Frage, ob es welche geben wird, weil da müsste der Standort ja ständig aktualisiert werden. Das ist bislang nicht vorgesehen. Und ja, wie ist es eigentlich mit dem tragbaren Gerät? Gut, wenn ich mit so einem Gerät spazieren gehe, dann bewege ich mich nicht so weit, dass ich deswegen dauernd den Locator umprogrammieren muss. Wenn ich so ein Gerät mit in die Arbeit nehme, dann ist es natürlich sinnvoll, den dortigen Locator einzustellen und genauso im Urlaub. Das lässt sich dann nicht vermeiden, denn zu einem tragbaren DAB-Gerät auch noch GPS zu verpassen, damit sein Standort automatisch feststellen kann, das wäre dann etwas zu teuer und stromfressend. Das wird es sicherlich nicht geben. Insgesamt kann man jetzt nur hoffen, dass der Standard damit zur Ruhe gekommen ist, dass es jetzt bei ASA bleibt, dass auch das Kürzel nicht wieder verboten wird, weil es vielleicht irgendwer als Marke angemeldet hat
Und wenn man sich dann ein neues DAB-Radio anschafft, dann kann man gleich eins mit ASA nehmen. Insbesondere, wenn man das im Schlafzimmer am Bett stehen hat. Da ist das dann ja am sinnvollsten. Ein Beitrag von Wolf Dieter, Delta Lima 2, Mike Charlie Delta.

ASA hat mittlerweile nichts mehr mit Fotografie zu tun, sondern mit Radio. Es ist ein Notfallwarnsystem auf DAB+, das wir in den vorherigen Beiträgen vorgestellt haben und das zuletzt im März zum Bayerischen Warntag bayernweit getestet wurde. Am nächsten Warntag, am 10. September, wenn bundesweit die verbliebenen Sirenen heulen und die Handys randalieren, sind dann auch DAB+-Radios mit ASA-Warnfunktion dabei. Auch Radios mit DAB+, aber ohne ASA, können die Warnmeldung übrigens im DAB+ Bundesmux 1 DR Deutschland auf der Kennung ASA.de empfangen. In diesem Ensemble sendet unter anderem Schwarzwaldradio. Also wer Schwarzwaldradio hören kann, der kann dann auch den zukünftigen ASA-Kanal empfangen und die Warnmeldung. Ausgestrahlt werden sie deutschlandweit. Die Warnmeldungen selber sind aber regionalisiert. Das ist das Neue gegenüber dem Vorläufer EWF. Wenn man sein Gerät testen will, ob im Laden oder zu Hause, und es ist nicht gerade Warntag, dann gibt es eine bestimmte Nummer, die man als ASA-Standortcode im Gerät eingeben kann. Diese ist 12 53 35 13 36 68. Ich wiederhole es nochmal. 12 53 35 13 36 68. Also 12 Ziffern. Für den Test stellt man dann am besten den Deutschlandfunkkanal Dokumente und Debatten, nennt sich DocDeb, ein, denn auf diesen wird dann auch geschaltet im Testalarmfall. Im Normalfall, wenn ein Alarm ist, wird auf den ASA.de-Kanal geschaltet. Für diesen Test wird halt auf einen Kanal geschaltet, wo dann auch tatsächlich ständig etwas ausgestrahlt wird. Das wird auf dem eigentlichen Alarmkanal ja nicht, da wird ja nur bei einem Alarm was ausgestrahlt. Also wenn man diesen Standort eingegeben hat, dann wird das alle 5 Minuten einmal auf diesen Kanal vom Deutschlandfunk umgeschaltet und da für 30 Sekunden. Da wacht das Radio also aus dem Standby auf, schaltet auf DocDeb und geht anschließend wieder zurück in den Standby. Wenn man einen anderen Kanal eingeschaltet hat, dann wechselt es den Kanal. Aber nachdem man so nicht mehr viel Freude haben wird am Radio hören, sollte man nach dem Test wieder den eigenen Standortcode eingeben. Der 12-stellige Code lässt sich unter www.asa.radio abrufen. Da kann man dann Straße, Hausnummer, Postleitzahl und Ort eingeben und kriegt dann seinen persönlichen Code für seinen Standort. www.asa.radio. Wenn man den eingegeben hat, dann ist das Gerät bereit für einen echten Alarm und auch für den Testalarm am 10. September. Und da wird es dann auf den ASA-Warnkanal umschalten. Da kommt dann vermutlich irgendetwas wie, dies ist ein Test. Und dann weiß man, das Ganze funktioniert. Und da das dann in den Regelbetrieb geht, eben auf dem ersten bundesweiten DAB-Kanal, kann man dann auch sicher sein, dass man zukünftig diese Meldungen empfängt und das Ganze funktioniert. Also am 10. September ist der erste große landesweite Test und danach ist das Ganze dann auch wirklich in Betrieb. Bisher war es nur ein Testbetrieb. Ein Beitrag von Wolf Dieter, Delta Lima 2, Mike Charlie Delta.

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5: Durch die zunehmenden Krisen und Naturkatastrophen in der Welt werden Warntechniken immer wichtiger. Das ASA-System für DAB+-Radios hatten wir Ihnen heute ausführlich vorgestellt. Aber auch der Amateurfunk spielt in der Notfallkommunikation eine zunehmend wichtige Rolle, da er ohne Infrastruktur funktioniert. Das klappt deshalb, weil er sich natürliche Phänomene zu Nutzen macht, etwa die Wellenausbreitung über die Ionosphäre. Die Kenntnis des Funkwetters ist aber essentiell und unser Spezialist hierfür ist, wie immer, Christian Reiber, Delta Lima 8 Mike, Delta Whisky vom HF-Referat des DARC mit seiner neuesten Prognose.
6: Die Flare-Tätigkeit hat in den letzten Tagen doch deutlich zugelegt. Fast jeden Tag ereigneten sich M-Flares und die sorgen auf der Tagseite der Erde für Mögel-Dellinger-Effekte, also Ausfälle der unteren und mittleren Bänder für einige 10 Minuten. Die Flares gehen vor allem von der aktiven Region 4513 aus, die im Moment mitten auf der Sonne prangt und jetzt in deren westliche Hemisphäre wandert. Diese Region ist magnetisch komplex und verändert sich rasch. Koronale Masseauswürfe infolge kräftiger Flares aus dieser Region sind jetzt zunehmend erdgerichtet. Die Wahrscheinlichkeit von Magnetstürmen ist daher im Moment hoch und wird erst zum Ende der Woche hin wieder abnehmen. Es sei denn, diese Region 4513 wird plötzlich passiv. Erste Zeichen dafür gibt es bereits. Das passiert tatsächlich immer wieder, das letzte Mal erst vor 2 Wochen. Und das hat inzwischen einen stärkeren Einfluss, denn die Sonnenaktivität geht zurück und dadurch wird eine Phase angehobener Aktivität oft nur noch von einer einzigen aktiven Region getragen, so wie im Moment. Und wenn die dann aufhört zu flaren, sinkt die Sonnenaktivität rasch ab. Von den 133 Einheiten des letzten Dienstag wird es daher tendenziell wieder nach unten gehen, spätestens nach dem Verschwinden der Region 4513 am nächsten Mittwoch. Allerdings sind letzten Donnerstag 2 neue Regionen entstanden, die das Bild nochmal drehen könnten. Das stellt sich aber erst an diesem Wochenende heraus. Wenn sie das nicht schaffen, dann wird der solare Flux wohl wieder unter 100 Einheiten fallen. Das Erdmagnetfeld war in der letzten Woche außerordentlich friedlich mit einem A-Index, der an manchen Tagen nur noch 3 oder 4 betrug. Alles unter 15 gilt als ruhig. Aber das endet jetzt, denn 4 Plasmawolken von koronalen Masseauswürfen sind unterwegs und können bis zum Sonntag die Erde treffen. Außerdem sind auch koronale Löcher wieder ein Thema. Das nächste wird bereits am Wochenende wirksam und in der ersten Wochenhälfte den größten Einfluss auf das Erdmagnetfeld ausüben. Zum nächsten Wochenende hin wird es dann wieder ruhiger werden. Die Ionosphäre beginnt mit dem Umbau auf den Herbst. Die oberen Bänder öffnen kürzer, dafür wird die MUF, die höchste nutzbare Frequenz, höher. Diese auch als Winteranomalie bezeichnete Beobachtung liegt an einer veränderten Chemie der Hochatmosphäre und verringerter Dämpfung. Letzte Woche erreichte die MUF über Mitteleuropa jeden Tag 25 MHz und das 15-Meter-Band öffnete stabil. Daran war natürlich auch das sehr ruhige Erdmagnetfeld beteiligt. In ein paar Wochen wird dann auch 10 Meter wieder zuverlässig öffnen, noch sind tagsüber aber 20, 17 und 15 Meter die zuverlässigsten Bänder. Nachts sinkt die MUF dank der noch erhöhten Sonnenaktivität nur noch bis 12 MHz ab. 20 Meter bleibt also nochmals lang geöffnet und 30 Meter die ganze Nacht nutzbar. Die erwartete magnetische Unruhe wird dann tagsüber vor allem 15 Meter zu schaffen machen und nachts die MUF wieder unter 10 MHz sinken lassen. 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

Das war's nun für heute. Wir sind leider schon wieder am Ende von Radio DARC angelangt. Die Sendung der vergangenen Stunde war ein Programmbeitrag des gemeinnützigen Deutschen Amateur-Radio-Clubs im Rahmen der Sendefolgen unserer Übernahmepartner. Redaktion und Musikauswahl hatte Rainer Englert, Delta Foxtrot 2, November Uniform. Wir hoffen, die Sendung hat Spaß gemacht. Wenn ja, sagen Sie es doch einfach weiter. Wenn Sie wollen, hören wir uns nächste Woche wieder. Gleiche Zeit, gleiche Frequenz. 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
2: Hallo und herzlich willkommen zu Jazz Time von und mit Alexander Blume aus Eisenach auf Wartburg Radio 96,5 im Radio RFM in Eschwege, im Radio Enno Nordhausen und im SRB in Saalfeld.

Third Round der Schlagzeuger Manu Katché mit seiner Musikformation Tore Brunburg Saxophon, Jason Ribello spielt Piano, Fender Rhodes, Pino Palladino Bass, Jacob Young ist an der Gitarre zu hören und Kemi Lyle spielt Trompete und singt auch. Wieder mal eine ECM-Produktion und ich mag die ECM-Produktion nicht nur, sondern ich liebe sie, weil sie sind einfach nur ein ganz großes künstlerisches Gesamtwerk. Natürlich in erster Linie mit der Musik, aber auch mit der Covergestaltung und mit den Informationen, wie das Ganze dann auch alles präsentiert wird. Wunderbar. Und da soll die Zeit dafür auch genutzt werden, dass wir die Musik hören. Viel Spaß mit Third Round, mit Manu Katché, Jason Ribello, Tore Brunburg, Pino Palladino, Jacob Young und Kemi Lyle.

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Ihr hört Jazz Time von und mit Alexander Blumer aus Eisenach auf Wartburg Radio 96,5, im Radio RFM in Eschwege, im Radio Enno Nordhausen und im SRB in Saalfeld. Heute im ersten Teil der Sendung mit Manu Katschés Produktion The Third Round. Mitgespielt haben außer Manu Katsché an den Drums Tore Brunburg Saxophon, Jason Ribello Piano und Fender Rhodes Piano, Pino Palladino am Bass, Jacob Young an der Gitarre und Kimmy Lyle an der Trompete. Und er singt auch auf dieser CD wunderschöne Musik, eine ECM-Produktion. Und ich kann alle nur empfehlen, immer ein Auge und ein Ohr in Richtung ECM zu richten. Im zweiten Teil der Sendung geht es denn wieder mit einem Jazz-Mix weiter. Vorher aber ein ganz wichtiger Veranstaltungshinweis. Es gibt bald ein ganz tolles Ereignis. Es gibt den 25. Geburtstag des Wartburg-Radios und am 12. September findet im Außenbereich des Radios eine große Party, kann man schon sagen, statt mit Live-Musik, Talk und Essen und Trinken gibt es natürlich auch. Findet dann statt in Eisenach beim Wartburg-Radio. Das muss man ja dazu sagen, weil das Wartburg-Radio ist ja nicht nur in Eisenach unterwegs, sondern auch außerhalb. Um 14 Uhr ist das Warm-up und die ganze öffentliche Veranstaltung geht bis 18 Uhr. Und jetzt das ganz Schöne, ich bin da auch dabei, spiele auch. Die genaue Zeit, sag ich, vielleicht so zwischen 15 und 16 Uhr. Wir werden sehen und ich bin von 14 bis 18 Uhr auf jeden Fall da. Denn es kann ja sein, jetzt kommen alle Fans, wollen mal ein Autogramm oder wollen mal mit mir in Ruhe reden über die Musik oder irgendwelche anderen Dinge, Fotos machen. Da liegt für alle diese Dinge meine ausdrückliche Genehmigung vor an dem Tag. Ich freue mich auf viele Begegnungen und ich freue mich vor allen Dingen auf die Party, weil ich nämlich auch schon ganz lange hier Jazz-Sendungen mache und zwar so lange, dass ich vergessen habe, wie lange das überhaupt ist. Aber es ist irgendwie eine Ewigkeit. Jetzt kommt Musik, nämlich wieder ein schöner Jazz-Mix. Mit dabei sind heute Randy Crawford, Bob James, Dave Brubeck, Earl Klug, Lee Ritenour und wenn wir die Zeit noch haben, 4Play. Und bevor ich dann sage, wir hören uns am Ende der Sendung nochmal, das Ganze mit dem Wartburg Radio steigt am 12. September in Eisenach auf dem Außenbereich oder im Außenbereich des Wartburg Radios. Und wir hören uns am Ende der Sendung nochmal.

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Das war Jazz Time von und mit Alexander Blumhaus Eisenach auf Wartburg Radio 96,5, im Radio RFM in Eschwege, im Radio Enno Nordhausen und im SRB Saalfeld. Ich wünsche allen Hörerinnen und Hörern eine gute, swingend bluesige Zeit. Bis zum Wiederhören.

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Wir wollen uns aufs nächste Lied konzentrieren. Es ist ein Lied gewidmet den Menschen, die also ständig mit Disharmonien leben müssen. Menschen, die immer wieder für Geld alles möglich machen. Ja, wir zählen uns auch inzwischen dazu. Seid ihr bereit?

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